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1: Ich bin Tine Klimach. Die US-Regierung hat auf die Einfuhren von 60 Handelspartnern einen Zoll von 10 bzw. 12,5% angekündigt, wegen angeblich unzureichender Maßnahmen gegen Zwangsarbeit. Darunter fallen auch bestimmte Produkte aus der Europäischen Union.
2: Pünktlich mit Ablauf der Frist für die bisherigen globalen Zölle um 6 Uhr morgens deutscher Zeit setzt Trump die neuen Abgaben in Kraft. Diese Zölle nun sollen juristisch unanfechtbar sein, mit einer neuen und sehr abstrusen Begründung, angeblich unzureichenden Maßnahmen gegen Zwangsarbeit in vielen Ländern. Je nach Handelspartner werden Zölle von 10 bis 12,5% fällig. Die Europäische Union wird da gemeinsam mit Taiwan, Japan und der Schweiz genannt. Aus den USA, Tina Eck.
1: Nach dem Rücktritt von Jens Spahn als Unionsfraktionschef dreht Kanzler Merz am Personalkarussell. Nach dpa-Informationen soll Gesundheitsministerin Nina Waken auf den Posten von Thorsten Frey im Kanzleramt wechseln, der, wie bereits bekannt, Spahns Nachfolger antritt. Für sie soll CDU-Generalsekretär Carsten Lindemann Gesundheitsminister werden. Kanzler Merz wird die Entscheidungen voraussichtlich am Vormittag der Öffentlichkeit präsentieren. Die Teillegalisierung von Cannabis hat offensichtlich Folgen. Seit der Freigabe kamen mehr Menschen wegen der Droge in deutsche Krankenhäuser. Das schreiben Wissenschaftler im Fachjournal Deutsches Ärzteblatt International.
3: Die Wissenschaftler sehen mehr akute Vergiftungen durch Cannabis und mehr dadurch ausgelöste Psychosen. Allerdings sei der Anstieg moderat. Die Forscher diskutieren zwei mögliche Gründe. Erstens sei es denkbar, dass mehr Menschen Cannabis konsumieren. Wahrscheinlicher sei es allerdings, dass mehr Konsumenten auf hochpotentes medizinisches Cannabis umgestiegen sind. Das gibt es ziemlich leicht in Online-Apotheken zu kaufen. Die Regierung hat darauf schon reagiert und strengere Regeln für den Zugang zu medizinischem Cannabis auf den Weg gebracht. Thomas Bremser, Redaktion.
1: Der in einer Regensburger Bankfiliale getötete Mann war ein Mitarbeiter des Unternehmens. Man sei zutiefst bestürzt über den Verlust des Kollegen infolge dieses tragischen Unfalls, teilte die Hypo-Vereinsbank am Abend mit. Ein 20-jähriger Deutscher soll mit einem Messer auf den Mitarbeiter in der Bank eingestochen haben, der später im Krankenhaus starb. Der mutmaßliche Täter soll heute dem Haftrichter vorgeführt werden.
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1: Ich bin Tine Klimach. Bundesgesundheitsministerin Nina Wagen soll übereinstimmenden Medienberichten zufolge neue Kanzleramtschefin werden. Neuer Gesundheitsminister wird demnach CDU-Generalsekretär Carsten Lindemann. Offiziell bestätigt ist das noch nicht.
2: Damit sieht es so aus, als ob der Wechsel von Kanzleramtschef Frei an die Fraktionsspitze der Union zu einem größeren Personalumbau führt. Frei soll nächste Woche zum Nachfolger von Jens Spahn gewählt werden. Dass Wagen dafür ins Kanzleramt geht, ist nicht überraschend. Sie galt zuletzt als Wunschkandidatin von Friedrich Merz, der etwa ihre Rolle bei der Gesundheitsreform immer wieder lobte. Ihre Arbeit im Ministerium übernimmt dann wohl Carsten Linnemann. Der hatte schon nach der Bundestagswahl die Chance, ins Kabinett zu wechseln, blieb da aber noch lieber Generalsekretär. Aus Berlin, Thomas Brockt.
1: Die weltweiten 10%igen Zölle laufen heute aus. Nun legt US-Präsident Trump nach. Die Regierung will zusätzliche Zölle auf Importe gegen 60 Handelspartner erheben, darunter auch die Europäische Union. Die neuen Zölle sind in Höhe von 10 und 12,5%. Als Begründung nennt Washington unzureichende Maßnahmen gegen Zwangsarbeit. Die EU verhängt gegen Google wegen unfairer Geschäftspraktiken eine Strafe von 890 Millionen Euro. Der US-Konzern hat nach Ansicht der Europäischen Kommission mit seiner Suchmaschine sowie dem App-Marktplatz Google Play Wettbewerbsregeln verletzt.
3: Damit riskiert die EU-Kommission einen neuen Konflikt mit US-Präsident Trump. Der hat früher schon Gegenmaßnahmen angedroht. Die EU-Kommission bestraft Google für die Verletzung von Wettbewerbsregeln mit dem App-Marktplatz Google Play. Dabei würden nämlich eigene Produkte stärker hervorgehoben und besser platziert als andere. Google hat erklärt, wenn man die EU-Forderungen erfüllen wolle, müsse man Echtzeitsuchfunktionen, etwa bei Hotel- und Flugsuchen, entfernen und Sicherheitsfunktionen ebenfalls. Vermutlich sieht man sich vor Gericht wieder. Aus Brüssel, Dieter Ebeling.
1: Die vom Iran-Krieg wirtschaftlich schwer getroffene Metropole Dubai bietet Anwohnern Prämien im Wert von umgerechnet 700 Euro, wenn sie Besucher in die Stadt holen. Jeder Anwohner könne Vergünstigungen erhalten, etwa bei Hotelübernachtungen, Essen im Restaurant und Tickets für Sehenswürdigkeiten, heißt es auf der Tourismus-Webseite Dubais. Örtlichen Berichten zufolge gingen in den ersten 48 Stunden des Programms mehr als 10.000 Bewerbungen ein.
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1: Ali Neumann, Philbo Riva und Crookie Gang. Okay, Blue.

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1: Ich bin Tine Klimach. Die US-Regierung hat auf die Einfuhren von 60 Handelspartnern einen Zoll von 10 bzw. 12,5% angekündigt, wegen angeblich unzureichender Maßnahmen gegen Zwangsarbeit. Darunter fallen auch bestimmte Produkte aus der Europäischen Union.
2: Pünktlich mit Ablauf der Frist für die bisherigen globalen Zölle um 6 Uhr morgens deutscher Zeit setzt Trump die neuen Abgaben in Kraft. Diese Zölle nun sollen juristisch unanfechtbar sein, mit einer neuen und sehr abstrusen Begründung, angeblich unzureichenden Maßnahmen gegen Zwangsarbeit in vielen Ländern. Je nach Handelspartner werden Zölle von 10 bis 12,5% fällig. Die Europäische Union wird da gemeinsam mit Taiwan, Japan und der Schweiz genannt. Aus den USA, Tina.
1: Nach dem Rücktritt von Jens Spahn als Unionsfraktionschef dreht Kanzler Merz am Personalkarussell. Nach dpa-Informationen soll Gesundheitsministerin Nina Wagen auf den Posten von Thorsten Frey im Kanzleramt wechseln, der, wie bereits bekannt, Spahns Nachfolger antritt. Für sie soll CDU-Generalsekretär Carsten Lindemann Gesundheitsminister werden. Kanzler Merz wird die Entscheidungen voraussichtlich am Vormittag der Öffentlichkeit präsentieren. Im Südwesten Europas kämpft die Feuerwehr weiter gegen Waldbrände. Ein besonders großer wütet an der französischen Atlantikküste bei Bordeaux. Dort wurden inzwischen fast 20.000 Menschen vorsorglich evakuiert, die meisten von ihnen Urlauber.
3: Der Brand ist noch immer nicht unter Kontrolle und die Feuerwehr kämpft mit einem Großaufgebot gegen ein Wiederaufflammen des Feuers an verschiedenen Stellen, hieß es von den Behörden. Immerhin habe der Brand sich aber nicht in andere Bereiche verlagert. Mit Löschflugzeugen, hunderten Feuerwehrautos und Unterstützung aus anderen Regionen Frankreichs sind die Brandbekämpfer im Einsatz. Tausende evakuierte Urlauber, darunter auch etliche Deutsche, warten unterdessen in Ausweichquartieren darauf, wie es mit ihrem Urlaub weitergeht. Klarheit gibt es noch nicht. Aus Paris, Michael Evers.
1: Der Deutsche Städtetag fordert Galeria auf, Kommunen bei den Gesprächen zur Zukunft der Filialen einzubinden. 33 Standorte der Warenhauskette Galeria stehen auf dem Prüfstand. Schon in der Vergangenheit habe sich das bewährt, um passende und individuelle Lösungen für die Standorte und für die Mitarbeiter zu finden, sagte der Hauptgeschäftsführer des Städtetags, Christian Schuchert, den Zeitungen der Funke Mediengruppe.
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4: Vorsicht bitte, mehrere Holzteile auf der A2 Magdeburg Richtung Wolfsburg zwischen Raststätte Börde Nord und Bornstedt. Und einen Unfall haben wir auf der A2 Wolfsburg Richtung Magdeburg zwischen Allerlingersleben und Rastplatz Lorberg Süd in der Baustelle. Der Verkehr wird über den Standstreifen weitergeleitet. Dann haben wir noch ein paar Blitzer. Und zwar in Sandkamp auf der Stellfelder Straße, außerdem in Braunschweig auf der Friedrich-Vogtländer Straße, in Salzgitter-Bad auf der Nord-Süd-Straße und in Edemissen auf der Peiner Straße. Habt ihr auch noch was gesehen? Blitzer oder Staus? Dann immer her damit. Gerne durchklingeln oder WhatsApp, Text oder Sprachnachricht an die 0800 16 und 3x die 38. Vielen Dank.
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4: Um 4:05 am Freitagmorgen und jetzt schon ungewöhnlich viel los, gerade auf den Straßen, ne? Eben wegen der Unfälle auf der A2 zwischen Magdeburg und Wolfsburg. Kommt da gut durch, ist ja auch nicht so ganz bei uns in der Region, also solltet ihr von etwas außerhalb kommen oder eben jetzt Richtung Osten fahren müssen. Wir sind bei euch und begleiten euch mit euren Lieblingssongs. Da haben wir gleich Better Days von Glockenbach zusammen mit Declan J. Donovan. Vorher Teddy Swims, Mr. Know-It-All. Ich bin Stefan, euch einen schönen Freitag.
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Tina Turner und What's Love Got to Do With It um 5.23 Uhr. Genießt den Freitagmorgen mit Radio 38. Leichenfund in der Gemeinde Lehre, genauer im Essehofer Holz. Um wen es dabei geht und von welcher Todesursache Ermittler zurzeit ausgehen, das hört ihr gleich in den Radio 38 Regionalnachrichten um 5:30 Uhr.

0: Schöne Nummer von Leonie Remedy um eine Minute vor halb sechs.
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0: Heute zunächst bewölkt, erst Richtung Nachmittag wird es klarer und die Sonne setzt sich durch bei Werten bis zu 22 Grad. Momentan sind wir bei 11 Grad in Isenbüttel am Tankumsee, in Braunschweig am Haus der Wissenschaft ebenfalls 11 und 10 sind es aktuell in Ewissen an der Feuerwehr. Der Radio 38 Wettertrend zeigt morgen dann ein sehr sonniger und warmer Samstag. Die Wolken halten sich da zurück bei bis zu 28 Grad. Am Sonntag dann weniger Sonne, mehr Wolken, gegen Abend Schauer und auch Gewitter sind möglich.
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2: Ich bin Paula Bayer. Einen schönen guten Morgen. Im Essehofer Holz in der Gemeinde Lehre ist eine Leiche entdeckt worden. Ein Spaziergänger hat die Tote am Mittwochnachmittag gegen 17.06 Uhr entdeckt, teilten Polizei und Staatsanwaltschaft gemeinsam mit. Sarah Schild aus der Radio 38 Aktuell Redaktion mit den Einzelheiten.
3: Die Tote wurde als eine 73-jährige Frau aus dem Kreis Gifhorn identifiziert. Die Ermittler vermuten, dass sie einem Gewaltverbrechen zum Opfer gefallen ist. Die Hintergründe und der Ablauf des Geschehens sind Teil der laufenden Ermittlungen, heißt es von der Polizei. Die Spurensuche läuft noch. Zeugen, die am Mittwochnachmittag zwischen 15 Uhr und 17.04 Uhr im Bereich des Essehofer Holzes etwas beobachtet haben, werden gebeten, sich bei der Polizei zu melden. Dabei kann jedes Detail wichtig sein, so die Beamten. Auch nach dem Fahrzeug der Frau wird gefahndet. Es handelt sich um einen schwarzen VW Polo, Baujahr 2013, mit dem Kennzeichen GFAH964.
2: Wer das Fahrzeug seit Mittwoch gesehen hat oder Angaben zum aktuellen Standort machen kann, meldet sich auch bitte bei der Polizei Wolfsburg. In der Gemeinde Lengede sollen in diesem Jahr Straßen erneuert werden. Sowohl die Oststraße in Barbecke und die Königsberger Straße in Woldwiesche sollen einen Deckenüberzug erhalten, teilte die Verwaltung mit. Weil eine Begehung

0: vor Ort ergeben hat, dass der vordere Teil der Straße vor der Graue auch in keinem guten Zustand ist, wird auch dieser Bereich saniert, heißt es. Insgesamt sind für die Maßnahmen rund 42.000 Euro im Haushalt veranschlagt. Voraussichtlich im Herbst sollen die Arbeiten dann starten. Während der Baumaßnahmen sind die Straßen dann nur eingeschränkt nutzbar. Neuer Wolf im Rudel. Mohamed Damar wechselt aus der Bundesliga zum VfL Wolfsburg. Der Mittelfeldspieler kommt von der TSG Hoffenheim und erhält bei den Wölfen einen Vertrag bis 2031. Das teilte der Club jetzt mit. Der 22-jährige Berliner wurde bei drei Hauptstadtclubs und Eintracht Frankfurt ausgebildet. 2022 wechselte er dann nach Hoffenheim. Seinen Durchbruch hatte er mit 9 Toren und 6 Vorlagen in 31 Zweitligaspielen auf Leihbasis bei der SV Elversberg. Aufgrund seiner Leistungen wurde er in die deutsche U21-Nationalmannschaft berufen. In der vergangenen Saison spielte Damar für Hoffenheim 15 Mal in der Bundesliga und einmal beim DFB-Pokal. Jetzt ist er bereits im Wölfe-Trainingslager in Weimar angekommen.
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2: Auf den Straßen momentan nichts los, aber ein paar Blitzer haben wir. In Wolfsburg auf der Heinrich-Nordhoff-Straße, dann in Peine auf der Wolltorfer Straße, in Oelber am Weißen Wege auf der Lichtenberger Straße, außerdem in Salzgitter-Bad auf der Nord-Süd-Straße. Und habt ihr auch noch was gesehen, Blitzer oder auch Staus, dann gerne durchrufen oder WhatsApp, Text oder auch Sprachnachricht schicken. Die Nummer 0800, dann eine 6 und dreimal die 38. Vielen Dank.
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2: Auch wenn wir jetzt noch ein paar Wolken bekommen Richtung Nachmittag, da wird es ja schön sonnig. Und vor allem morgen am Samstag dann ein richtig schöner sommerlicher Tag. Da können wir uns jetzt schon mal drauf freuen. Freut euch und genießt das Wochenende und auch den Weg dorthin. Da begleiten wir euch mit euren Lieblingssongs. Auch vielleicht in den letzten Arbeitstag in dieser Woche für euch. Lady Gaga und The Dead Dance. Hört ihr direkt nach Mr. C. Sometimes I Love You. Schöne Nummer. Ich bin Stefan. Schönen guten Morgen.
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0: 5.54 Uhr haben wir es am Freitagmorgen. US-Präsident Donald Trump hat erneut Zölle erhoben, neue Zölle. Wie hoch diesmal und bei welchen Ländern und ist Deutschland auch mit dabei? Ihr hört es gleich in den Radio 38 Nachrichten um 6.
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0: The Cure ist das mit Just Like Heaven um gleich eine Minute vor sechs.
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0: Momentan zeigt sich noch eine relativ intensive Deckenwolke, ja, aber im Laufe des Tages, da wird es Stück für Stück klarer und dann zeigt sich auch immer mehr die Sonne. Bei Werten bis zu 22 Grad, so ungefähr die Hälfte haben wir jetzt. 11 sind es in Wolfsburg am Kongresspark, 11 auch in Braunschweig am Burglöwen und 9 momentan in Schöppenstedt am Eulenspiegel-Museum. Der Radio 38 Wettertrend zeigt fürs Wochenende. Gehen wir mal mit morgen erstmal zur Sache. Ja, morgen wird es ein sehr sonniger, ein warmer, ein sommerlicher Samstag. Die Wolken, die halten sich da den kompletten Tag über zurück bei bis zu 28 Grad. Sonntag dann wiederum weniger Sonne, da gibt es dann auch mehr Wolken und gegen Abend müssen wir uns auch auf Schauer und teilweise auch Gewitter einstellen.
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2: Ich bin David Riemer. Nach dem Wechsel an der Spitze der Unionsbundestagsfraktion baut Kanzler Merz auch die Bundesregierung und sogar die Parteiführung um. Gesundheitsministerin Wagen soll unter anderem auf Reis Posten im Kanzleramt wechseln. Es soll noch weitere Veränderungen geben, die Merz heute vorstellen will.
3: Mit Nina Wagen holt sich Merz eine Ministerin ins Kanzleramt, die mit dem Sparpaket der gesetzlichen Krankenversicherung gerade einen wichtigen Teil des Reformpakets über die Bühne gebracht hat. Sie gilt als klar in ihrer Linie und durchsetzungsfähig. Im Kanzleramt muss sie die Arbeit der Koalition und die Zusammenarbeit mit den Ländern koordinieren. Auf ihren Posten folgt CDU-Generalsekretär Carsten Lindemann. Eine offizielle Bestätigung für die Personalien gibt es noch nicht. Die Vorstellung der Neubesetzung wird am Vormittag erwartet. Aus Berlin, Tine Klimach.
2: Wegen angeblich unzureichender Maßnahmen gegen Zwangsarbeit hat die US-Regierung auf Einfuhren von 60 Handelspartnern einen Zoll von 10 bzw. 12,5% angekündigt. Darunter fallen auch Produkte aus der Europäischen Union, teilte das Büro des US-Handelsbeauftragten Greer mit. Ausgenommen sind unter anderem Produkte, die bereits bestimmten anderen Zöllen unterliegen, beispielsweise Stahl und Aluminium. Die Polizei will an diesem Wochenende verstärkt die Bahnhöfe in Großstädten in den Blick nehmen. Insbesondere an Kriminalitätshotspots wollen die Beamten ab heute kontrollieren, heißt es in einer Mitteilung.
4: An vielen Großstadtbahnhöfen kommt es zur Gewalt, auch mit Waffen, sagt die Polizei. Wo genau sie verstärkt im Einsatz sein wird, verrät sie aber nicht. In den vergangenen Monaten gab es immer wieder ähnliche Aktionen. Die Bahn will ab Oktober an allen deutschen Bahnhöfen ein Alkoholverbot starten. Auch damit soll die Sicherheit erhöht werden. Allerdings gilt das Verbot nicht in Bahnhofskneipen und in den Zügen selbst. Die Pläne sind allgemein positiv aufgenommen worden. Allerdings stellt sich die Frage, wie das Verbot kontrolliert und durchgesetzt werden soll. Thomas Bremser, Nachrichtenredaktion.
2: Knapp 4 Wochen nach dem bitteren WM-Aus steht der Deutsche Fußballbund vor der Klärung der wichtigsten Personalie für die Nationalmannschaft. Bei einer Pressekonferenz soll Jürgen Klopp am Vormittag in der DFB-Zentrale als neuer Bundestrainer und damit als Nachfolger von Julian Nagelsmann vorgestellt werden. Klopp soll dem Vernehmen nach einen Vertrag bis zur WM 2030 unterschreiben.
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0: Momentan ist alles frei auf den Straßen. Ein paar Blitzer, die haben wir. In Wolfsburg auf der Heinrich-Nordhoff-Straße, dann in Peine auf der Wolthorfer-Straße. In Braunschweig stehen sie auf der Friedrich-Vogtländer-Straße. Schon die ganze Woche. In Helmstedt auf dem Bruchweg, dann in Oelber am Weißenberge auf der Lichtenberger Straße und in Salzgitterbad auf der Nord-Süd-Straße. Habt ihr auch noch was gesehen? Blitzer oder auch Staus, dann gerne durchrufen oder WhatsApp, Text oder auch Sprachnachricht schicken. Die Nummer 0800, dann eine 6 und dreimal die 38. Vielen Dank.
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0: Um 6:03 am Freitagmorgen, wenn wir von einem Klischee sprechen, dann sprechen wir ja von etwas, wo jedem klar ist, naja, das sind so Eigenschaften, die man jemandem oder einer Sache zuschreibt, die er nicht unbedingt zutreffen muss, aber naja, so ein Klischee kommt ja auch immer von ungefähr. Hat ja immer irgendwie seine Gründe. Marianne aus Riddagshausen, die fragt uns, woher dieses Wort Klischee denn eigentlich kommt. Und die Antwort, die haben wir gleich nach nur 2 Songs. Coldplay jetzt mit Clocks und dann Temple City, Self-Aware. Ich bin Stefan, habt einen schönen Freitag.
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0: 6:11 Uhr am Freitagmorgen. Eine Frage, die haben wir von Marianne aus Riddagshausen bekommen. Sie hat uns gefragt, woher kommt denn eigentlich dieses Wort Klischee? Logisch, das hört sie immer wieder. Das kennt sie natürlich auch. Sie weiß auch, wofür das steht. Aber woher das kommt, keine Ahnung. Aber Carsten, der weiß das.
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2: Das Wort Klischee kommt ursprünglich aus dem Französischen und bedeutet Nachbildung oder auch Schablone, denn der Begriff stammt aus der Drucktechnik. Die ersten Klischees entstanden Anfang des 19. Jahrhunderts und bestanden aus Zink. Diese waren stempelartige Druckformen von speziellen Schriftzügen oder Motiven. Benötigt wurden sie vor allem für den Druck von Büchern und Zeitungen. Der Vorteil der Klischees war, man konnte sie wie einen Stempel oder eine Schablone beliebig oft verwenden. Mit der Zeit wurde das Wort mehr und mehr im übertragenen Sinne verwendet, und zwar als Bezeichnung für eine abgedroschene, wiederholt verwendete Redensart oder Meinung. Im Deutschen benutzt man auch hin und wieder die Begriffe Schubladen- oder Schablonendenken. Ein Klischee stimmt aber nicht unbedingt mit der Wirklichkeit überein, denn meistens entsteht ein Klischee aufgrund einer Allerweltsmeinung, die viele Menschen über eine bestimmte Personengruppe oder eine bestimmte Sache haben. Habt ihr auch eine Frage an unsere Wissen2Go-Redaktion? Schreibt uns eine Mail an redaktion@radio38.de.

Maniac. Michael Sambello ist das um 6 Uhr und 16. Das ist der Freitagmorgen mit Radio 38 und dem kurzen Blick auf das Wetter. Ja, heute tatsächlich Sonne am Nachmittag erst. Bis dahin haben wir durchaus einige Wolken, das sehen wir jetzt momentan auch schon. Aber dann, wenn die Wolken weg sind und die Sonne kommt, dann ist es auch wirklich schön. Temperaturen mit bis zu 22 Grad und es bleibt heute trocken. Auf den Straßen momentan alles frei. Habt ihr aber was gesehen, dann gerne durchklingeln oder auch WhatsApp, Text oder Sprachnachricht an die 0800, dann eine 6 und dreimal die 38. Vielen Dank und euch eine gute Fahrt.

0: 6.23 Uhr, genießt den Freitagmorgen mit Radio 38. Es gab einen Leichenfund in der Gemeinde Lehre, genauer im Essehofer Holz. Und um wen es dabei geht und von welcher Todesursache die Ermittler momentan ausgehen, das hört ihr gleich in den Radio 38 Regionalnachrichten um 6:30.
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0: Es ist 1:07.
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0: Zunächst ist es heute erstmal bewölkt. Das sehen wir jetzt gerade erst Richtung Nachmittag. Wird es klarer und die Sonne setzt sich dann durch bei Werten bis zu 21 Grad. Momentan haben wir noch in Wolfsburg am Standesamt 10 Grad. In Kremlingen am Standesamt, da sind es 9 Grad. Und in Neuerkerode am Dorfgemeinschaftshaus, da sind es aktuell auch nochmal 10 Grad. Der Radio 38 Wettertrend zeigt am morgigen Samstag Sonne und Wolken im Mix bei bis zu 26 Grad. Sonntag dann immer wieder Schauer, dazwischen aber auch kurze Sonnenfenster bei maximal 22 Grad.
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2: Ich bin Paula Bayer. Einen schönen guten Morgen. Im Essehofer Holz in der Gemeinde Lehre ist eine Leiche entdeckt worden. Ein Spaziergänger hat die Tote am Mittwochnachmittag gegen 17.06 Uhr entdeckt, teilten Polizei und Staatsanwaltschaft gemeinsam mit. Sarah Schild aus der Radio 38 Aktuell Redaktion mit den Einzelheiten.
3: Die Tote wurde als eine 73-jährige Frau aus dem Kreis Gifhorn identifiziert. Die Ermittler vermuten, dass sie einem Gewaltverbrechen zum Opfer gefallen ist. Die Hintergründe und der Ablauf des Geschehens sind Teil der laufenden Ermittlungen, heißt es von der Polizei. Die Spurensuche läuft noch. Zeugen, die am Mittwochnachmittag zwischen 15 Uhr und 17.04 Uhr im Bereich des Essehofer Holzes etwas beobachtet haben, werden gebeten, sich bei der Polizei zu melden. Dabei kann jedes Detail wichtig sein, so die Beamten. Auch nach dem Fahrzeug der Frau wird gefahndet. Es handelt sich um einen schwarzen VW Polo, Baujahr 2013, mit dem Kennzeichen GFAH964.
2: Wer das Fahrzeug seit Mittwoch gesehen hat oder Angaben zum aktuellen Standort machen kann, meldet sich auch bitte bei der Polizei Wolfsburg. In der Gemeinde Lengede sollen in diesem Jahr Straßen erneuert werden. Sowohl die Oststraße in Barbecke und die Königsberger Straße in Woldwiesche sollen einen Deckenüberzug erhalten, teilte die Verwaltung mit. Weil eine Begehung vor Ort ergeben hat, dass der vordere Teil der Straße vor der Graue auch in keinem guten Zustand ist, wird auch dieser Bereich saniert, heißt es. Insgesamt sind für die Maßnahmen rund 42.000 Euro im Haushalt veranschlagt. Voraussichtlich im Herbst sollen die Arbeiten dann starten. Während der Baumaßnahmen sind die Straßen dann nur eingeschränkt nutzbar. Neuer Wolf im Rudel. Mohamed Damar wechselt aus der Bundesliga zum VfL Wolfsburg. Der Mittelfeldspieler kommt von der TSG Hoffenheim und erhält bei den Wölfen einen Vertrag bis 2031. Das teilte der Club jetzt mit. Der 22-jährige Berliner wurde bei drei Hauptstadtclubs und Eintracht Frankfurt ausgebildet. 2022 wechselte er dann nach Hoffenheim. Seinen Durchbruch hatte er mit 9 Toren und 6 Vorlagen

0: in 31 Zweitligaspielen auf Leihbasis bei der SV Elversberg. Aufgrund seiner Leistungen wurde er in die deutsche U21-Nationalmannschaft berufen. In der vergangenen Saison spielte Damar für Hoffenheim 15 Mal in der Bundesliga und einmal beim DFB-Pokal. Jetzt ist er bereits im Wölfe-Trainingslager in Weimar angekommen.
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2: Momentan ist alles frei auf den Straßen, aber Blitzer haben wir in Wolfsburg auf der Heinrich-Nordhoff-Straße, dann in Peine auf der Wolthorfer Straße, in Braunschweig auf der Friedrich-Vogtländer-Straße, in Helmstedt auf dem Bruchweg, außerdem in Ölbern am Weißen Wege auf der Lichtenberger Straße und in Salzgitterbad auf der Nord-Süd-Straße. Und habt ihr auch noch was gesehen, Blitzer oder auch Staus, dann gerne durchrufen oder WhatsApp, Text oder auch Sprachnachricht schicken. Die Nummer 0800, dann 16 und dreimal die 38. Vielen Dank.
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2: Um 6:58 mit Stefan. Zucker ist ja nicht gesund, das ist uns allen klar, und das ist erst recht dann nicht gesund, wenn wir dabei weder Maß noch Mitte kennen. Und schon ein bisschen länger setzen sich Experten für die sogenannte Zuckersteuer ein. Das ist bisher noch Sache der Politik, die Pläne sind aber schon recht konkret. Vor kurzem erst hat die Bundesregierung einen Gesetzentwurf zur Zuckersteuer vorgelegt. Was da bisher drin steht, das schauen wir uns gleich mal genauer an.
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0: Savage Garden, To the Moon and Back, 6.42 Uhr haben wir es. Genießt das Wochenende und den Freitag auf dem Weg dorthin mit euren Lieblingssongs. Gleich schön sommerlicher Hit von Camila Cabello und Havana. Zu viel Zucker, das wissen wir alle, das ist ungesund und trotzdem greifen wir ja doch immer wieder mal zu dem einen oder anderen süßen Getränk oder generell dem einen oder anderen Schokoriegel, alles mögliche, was süß ist. Aber schon lange sagen ja Experten, dass eine höhere Abgabe auf Zuckerhaltiges helfen könnte, um zum Beispiel Übergewicht und Krankheiten vorzubeugen. Vor kurzem hat die Bundesregierung einen Gesetzentwurf zur Zuckersteuer vorgelegt. Vanessa aus dem Radio 38-Team, wann kann man denn mit eben dieser Zuckersteuer rechnen?
1: Die Steuer soll ab 2028 für alle Getränke gelten, die mit Zucker gesüßt sind. Das sind vor allem Limos und Cola, Eistees, Energydrinks, gesüßte Schorlen sowie Sport- und Isodrinks. Denn gerade in Getränken versteckt sich viel Zucker. Oft mehr als man glaubt. Trotzdem sollen nicht alle Getränke gleichermaßen betroffen sein. Je nachdem, wie hoch der Zuckergehalt ist, ist die Abgabe zwischen 26 und 32 Cent je Liter gestaffelt. Eine Dose Cola könnte also rund 11 Cent teurer werden. Das wird bei den Herstellern erhoben. Die geben das dann über den Handel an den Kunden weiter.
0: Was erhofft man sich denn von dieser Zuckersteuer?
1: Sie soll dem Staat rund 650 Millionen Euro mehr pro Jahr einbringen. Damit will die Bundesregierung die gesetzlichen Krankenkassen entlasten. Denn finanziell steht es nicht gut um sie. Zuletzt sind auch noch die Beiträge heftig gestiegen. Die Zuckersteuer ist dabei eine von vielen Maßnahmen, um das System zu stabilisieren und Präventionsprogramme zu fördern. Außerdem sollen Getränke gesünder werden. Bis die Zuckersteuer in Kraft tritt, können Hersteller ihre Rezepturen anpassen. Die Regierung will damit einen Anreiz schaffen, dass die Getränke zuckerärmer werden. So wolle man vor allem Karies, Übergewicht und andere ernährungsbedingte Krankheiten bekämpfen. Auch das würde das Gesundheitssystem entlasten. In England wurde die Steuer 2018 eingeführt. Um die Abgabe zu umgehen, ist der Zuckergehalt in Getränken im Schnitt um ein Drittel zurückgegangen.
0: Dankeschön, Vanessa. 2028 also soll die Zuckersteuer in Kraft treten und dadurch würden dann Limo, Cola und alles Mögliche, was da eben noch zuckerhaltig ist, teurer werden. Wie das Gesetz dann aber am Ende aussieht, naja, das wird sich noch zeigen. Da wird noch beraten. Da kann sich noch das eine oder andere ändern. Ich glaube, das wird es auch.

Kamrad ist das mit Feel Alive. 6.50 Uhr haben wir es, 10 vor 7. Neuer Bitter ist dazugekommen. In Isenbüttel steht er auf der Rosenstraße. Und ihr wisst, habt ihr auch was gesehen? Gerne her damit. Einfach durchklingeln oder WhatsApp-Text oder Sprachnachricht an die 0800 16 und dreimal die 38. Habt einen schönen Freitag.

0: Beim Zähneputzen und Bad sind wir bei euch mit euren Lieblingssongs. 6.53 Uhr haben wir es, 7 vor 7. US-Präsident Donald Trump hat erneut neue Zölle erhoben. Wie hoch dieses Mal und bei welchen Ländern? Und ist Deutschland auch mit dabei? Ihr hört es gleich in den Radio 38 Nachrichten um 7.
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0: Das ist der 80er Flashback mit The Jeremy Days und Brand New Toy. Eine Minute vor sieben haben wir es am Freitagmorgen.
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0: Heute viele Wolken am Morgen im Tagesverlauf. Dann kommt dann aber immer öfter die Sonne heraus bei Werten bis zu 21 Grad. In Vossfelde an der Heidgartenschule 11 Grad. In Peine am Schwanensee aktuell ebenfalls 11 Grad. Und 12 sind es in Bad Harzburg an der Grundschule. Der Radio 38 Wettertrend zeigt morgen am Samstag dann Sonne und Wolken im Mix bei bis zu 26 Grad. Am Sonntag, da gibt es einen Wechsel aus kurzen sonnigen Abschnitten und teilweise auch kräftige Schauer, dann bei maximal 22 Grad.
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2: Ich bin David Riemer. Nach dem Wechsel an der Spitze der Unionsbundestagsfraktion baut Kanzler Merz auch die Bundesregierung und sogar die Parteiführung um. Sein Personalpaket, das er aller Voraussicht nach heute präsentieren will, fällt umfangreicher aus als von vielen erwartet. Gesundheitsministerin Waken soll auf Freys Posten im Kanzleramt wechseln und für sie soll CDU-Generalsekretär Linnemann Gesundheitsminister werden. US-Präsident Trump gibt nicht auf. Heute läuft der gesetzliche Rahmen für globale Zölle aus. Nun hat er eine neue Grundlage für Importgebühren gefunden. Trump will auf die Einfuhren von 60 Handelspartnern einen Zoll von 10 bzw. 12,5% erheben. Darunter fallen auch bestimmte Produkte aus der Europäischen Union.
3: Pünktlich mit Ablauf der Frist für die bisherigen globalen Zölle um 6 Uhr morgens deutscher Zeit setzt Trump die neuen Abgaben in Kraft. Diese Zölle nun sollen juristisch unanfechtbar sein, mit einer neuen und sehr abstrusen Begründung, angeblich unzureichenden Maßnahmen gegen Zwangsarbeit in vielen Ländern. Je nach Handelspartner werden Zölle von 10 bis 12,5% fällig. Die Europäische Union wird da gemeinsam mit Taiwan, Japan und der Schweiz genannt. Aus den USA,
2: In Frankreich kämpft die Feuerwehr weiterhin mit einem Großaufgebot gegen mehrere große Waldbrände an der Atlantikküste und im Süden des Landes. Bedrohlich ist die Lage an der bei deutschen Touristen beliebten Küste bei Bordeaux, wo seit Mittwoch rund 20.000 Menschen vor allem von Campingplätzen und Ferienanlagen evakuiert wurden. Wann sie in ihre Urlaubsquartiere zurück können, ist noch offen. Der Deutsche Fußballbund lädt heute um 11 Uhr zu einer Pressekonferenz. Das Thema dürfte klar sein, die Verpflichtung von Jürgen Klopp als Bundestrainer. Sein Name wurde in der Einladung zwar nicht genannt, doch das hat nur formale Gründe.
4: Vor der Pressekonferenz tagen noch die DFB-Gremien. Sie müssen Klopps Vertrag noch absegnen, aber das ist nur eine Formalität. Offenbar soll das Papier über 4 Jahre laufen, also bis zur nächsten Weltmeisterschaft. Als sicher gilt auch, dass Klopp seine langjährigen Co-Trainer Piet Krawitz und Pep Leinders zum DFB mitbringen wird. Und offenbar soll auch sein ehemaliger Dortmunder Spieler Sven Bender zum Trainerteam gehören. Thomas Thonfeld, Sportredaktion.
2: Klopps Länderspielpremiere als Bundestrainer wird Ende September in der Nations League beim Auswärtsspiel gegen die Niederlande sein.
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0: Momentan noch alles frei auf den Straßen, wir haben aber Blitzer in Isenbüttel auf der Rosenstraße, dann in Wolfsburg auf der Heinrich-Nordhoff-Straße, in Peine stehen sie auf der Wolthofer Straße, in Braunschweig auf der Friedrich-Vogtländer Straße, dann in Helmstedt auf dem Bruchweg, in Ölbe am Weißen Wege, auf der Lichtenberger Straße und in Salzgitterbad auf der Nord-Süd-Straße. Habt ihr auch noch was gesehen? Blitzer oder Staus? Dann gerne durchrufen oder WhatsApp, Text oder auch Sprachnachricht schicken. Die Nummer 0800, dann 16 und dreimal die 38. Vielen Dank.
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0: Um 7:04 mit Stefan am Freitagmorgen. Im Harz, genauer im Landkreis Goslar, da werden aktuell immer mehr hiervon gesichtet. Ja, was ist das? Klar, es sind Wildschweine. Und momentan werden mehr als bisher gesichtet. Und das ruft die Politik auf den Plan. Die Stadt Clausthal-Zellerfeld hat nun ein digitales Wildschwein-Sichtungsportal eingerichtet. Was sie sich davon erhofft und wie wir uns am besten verhalten sollen, wenn wir einem Wildschwein oder auch gleich einer ganzen Horde von Wildschweinen begegnen, das hört ihr gleich nach nur 2 Songs. Ich bin Stefan, schönen guten Morgen.
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0: Freitagmorgen, 7 Uhr und 11. Ihr hört Radio 38 mit euren Lieblingssongs und gleich neu bei Radio 38 Mama's Gun mit Joy. Wer aktuell viel im Landkreis Goslar unterwegs ist, ja, da ist vielleicht schon dem einen oder anderen Wildschwein begegnet, ja, denn die haben sich mittlerweile zu einer regelrechten Plage entwickelt, ja, und das nicht nur in den Waldgebieten, ne? Und aus diesem Grund hat die Stadt Clausthal-Zellerfeld jetzt ein digitales Wildschwein-Sichtungsportal eingerichtet. Vanessa aus unserem Radio 38-Team, was genau steckt denn jetzt dahinter?
1: Im Prinzip soll das Meldeportal dabei helfen, die Population der Wildschweine rund um Clausthal-Zellerfeld zu erfassen und einzudämmen. Denn diese haben in der Region mittlerweile Überhand genommen. Die Tiere werden nicht nur immer öfter in Wohnsiedlungen beobachtet, sondern richten auch erhebliche Schäden an, so die Stadtverwaltung. Deshalb können Anwohner ihre Sichtungen nun ganz einfach online über das Portal einreichen. Melden soll man dabei vor allem, wo und wann die Wildschweine gesehen wurden, wie viele Tiere es waren, wie sie sich verhalten haben, ob Jungtiere dabei waren und ob und welche Schäden angerichtet wurden. Auch Fotos des Sichtungsorts können eingesendet werden. Die Meldungen werden dann gesammelt und ausgewertet. Dadurch könne man der Stadt helfen, wiederkehrende Aufenthaltsorte zu erkennen und die Gesamtsituation besser einzuschätzen, heißt es abschließend.
0: Was ist denn jetzt die richtige Reaktion, wenn man einem Wildschwein begegnet?
1: Generell gilt natürlich immer, Abstand halten und auf Warnsignale achten. Insbesondere dann, wenn man auf eine Mutter mit Jungtieren trifft. Die Tiere fühlen sich schnell bedrängt und setzen dann gern auch mal zum Angriff an. Ob sich ein Wildschwein bedroht fühlt, erkennt man laut der Tierrechtsorganisation PETA daran, dass es anfängt zu schnauben, den Schwanz aufstellt oder mit seinen Zähnen klappert. Sollte dies der Fall sein, ist Rückzug angesagt. Und das so langsam und ruhig wie möglich. Außerdem sollte man umgehend den Notruf alarmieren. Ist der Angriff jedoch nicht zu vermeiden, hilft es sich groß zu machen und laut in die Hände zu klatschen. In der Regel treten die Wildschweine dann meist von selbst den Rückzug an.
0: Dankeschön, Vanessa. Wildschweine werden aktuell zu einem immer größeren Problem und deshalb hat die Stadt Clausthal-Zellerfeld im Landkreis Goslar jetzt eine digitale Meldestelle für die Tiere eingerichtet. Wer also Wildschweine sieht oder auch eine Verwüstung feststellt, kann dann dort seine Beobachtungen einfach der Stadt melden.
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Neu bei Radio 38, Mama's Gun mit der wunderschönen Nummer Joy. 7:17 Uhr haben wir es und Joy, wirklich Freude, bringt auch das Wetter. Naja, geht so, ne? Also heute erstmal Wolken, aber dann im Laufe des Tages mehr und mehr Sonne. Ein Tag zum Genießen mit bis zu 21, teilweise sogar bis zu 23 Grad im Laufe des Tages. Auf den Straßen alles frei, habt ihr was gesehen? Gern durchklingeln. 0800 16 und dreimal die 38. Vielen Dank.

0: 7:23 Uhr, das ist der Freitagmorgen mit Radio 38 und das ist gerade nochmal gut gegangen. Ein Feuerausbruch auf einer Baustelle in Braunschweig. Wo genau das passiert ist und was bisher dazu klar ist, das hört ihr gleich in den Radio 38 Regionalnachrichten um 7:30 Uhr.
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0: Sportfreunde Stiller und ein Kompliment mit einem Mitschnitt aus einem Konzert. Eine Minute vor 7:30 haben wir es.
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0: Ja, wir sehen es noch heute, viele Wolken am Morgen. Im Tagesverlauf kommt dann aber immer öfter die Sonne heraus bei Werten bis zu 21 Grad. Aktuell sind es 11 in Wolfsburg in der Porschestraße, 12 in Braunschweig am Staatstheater und 10 Grad momentan in Amleben am Rittergut. Der Radio 38 Wettertrend für die nächsten Tage. Morgen dann am Samstag ein Wechsel aus Sonne und Wolken bei bis zu 26 Grad. Am Sonntag dann ein Wechsel aus kurzen sonnigen Abschnitten und teils kräftigen Schauern auch bei maximal 22 Grad.
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2: Ich bin Paula Bayer. Einen schönen guten Morgen. Schrecksekunde an der Braunschweiger Stadthalle. Bei Bauarbeiten ist am Nachmittag ein Feuer in einer Zwischendecke ausgebrochen. Gegen 15.30 Uhr bemerkte ein Bauarbeiter Rauch, der sich auf dem Dach des sanierten Gebäudes entwickelte, und wählte den Notruf. Da kurzzeitig unklar war, ob sich noch ein Dachdecker im Gefahrenbereich befand, alarmierte die Leitstelle vorsorglich ein Großaufgebot an Rettungskräften, heißt es von der Feuerwehr. Vor Ort gab es allerdings schnell Entwarnung. Der Arbeiter blieb unverletzt. Unter Atemschutz konnten die Einsatzkräfte den Brandherd schnell ausfindig machen und die Flammen löschen. Auslöser waren laut ersten Erkenntnissen Schweißarbeiten. Die Polizei ermittelt. Schneller Ermittlungserfolg der Polizei Salzgitter. Nachdem ein Mann am Montagabend mit einem Hammer in der Hand einen Kiosk in Lebenstedt überfallen hat, sitzt er nun hinter Gittern. Der 39-Jährige betrat den Laden in der Lichtenberger Straße und forderte Bargeld. Er erbeutete laut Polizeimitteilung 700 bis 800 Euro und flüchtete dann unerkannt mit einem Fahrrad. Durch eine Auswertung der Videoaufzeichnungen konnte er schnell identifiziert werden. Die Staatsanwaltschaft ordnete direkt eine Durchsuchung seiner Wohnung an. Dort wurde er auch angetroffen und vorläufig festgenommen. Es wird ermittelt. Die Sanierung des Spielplatzes Bodenlos im Wolfsburger Allerpark kommt voran. Die Naturstufenanlage soll laut aktuellem Stand voraussichtlich Anfang August fertig werden, heißt es von der Stadt. Danach wird das Gelände eingebaut. Die Sanierung war notwendig, damit der Hangbereich dauerhaft stabilisiert werden und der Spielplatz langfristig für alle großen und kleinen Besucher sicher ist. Zweites Testspiel, zweiter Sieg für die Frauen des VfL Wolfsburg. Auch gegen den niederländischen Meister PSV Eindhoven haben die Wölfinnen am Nachmittag mit 2:0 gewonnen. 105 Minuten wurden gespielt. Neuzugang Cecile Flo Nielsen brachte die Wolfsburgerinnen per Kopf in Führung. Annie Kerim Lindland erhöhte später zum Endstand. Ein gelungener Test, sagt VfL-Trainer Stefan Lerch.
3: Ich finde, wir sind echt

0: gut reingekommen, waren sehr griffig, haben uns da auch die ein oder andere Chance schon herausgearbeitet. Auch das, was wir uns vorgenommen haben, von der ersten Minute an eben da zu sein, Intensität reinzubringen, da muss ich schon sagen, das hat mir gut gefallen. Und auch, ja, wie im weiteren Verlauf bin ich grundsätzlich mit der Leistung sehr zufrieden. Zweites Spiel, wieder viele Erkenntnisse gesammelt und auch dieses Ergebnis mitgenommen und die Leistung, das stimmt uns sehr positiv, jetzt auch für die nächsten Tage.
1: Für die Wölfinnen geht es morgen ins Trainingslager, ebenfalls ins Weimarer Land.
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3: Die Straßen sind frei, ein paar Blitzer, die haben wir aber in Isenbüttel auf der Rosenstraße, dann in Wolfsburg auf der Heinrich-Nordhoff-Straße und auf der Braunschweiger Straße, in Peine stehen sie auf der Wolthofer Straße, dann in Braunschweig auf der Friedrich-Vogt-Länder Straße, in Helmstedt auf dem Bruchweg, dann in Oberg auf dem Ilseder Weg, in Oelbe am Weißen Wege auf der Lichtenberger Straße und in Salzgitterbad auf der Nord-Süd-Straße. Und habt ihr auch noch was gesehen? Blitzer oder Staus? Dann einfach anrufen oder WhatsApp, Text oder auch Sprachnachricht schicken. Die Nummer 0800, dann eine 6 und dreimal die 38. Vielen Dank.
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3: Um 7.34 Uhr mit Stefan. Noch haben wir es ja zwar bewölkt, aber im Laufe des Tages wird es ja immer sonniger und morgen auch richtig schön sommerlich. Die passende Stimmung, auch musikalisch, gibt's gleich mit Alexia. La la la. Hört ihr in 3 Minuten. Ich bin Stefan. Euch einen schönen guten Morgen.
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Alexia und Ulalala, 7.41 Uhr haben wir es auf die Sekunde genau. Habt einen schönen Freitag mit Radio 38. Als Kind hat Miles Smith schon Gitarre und Klavier gelernt und auf einer Schulveranstaltung dann auch seinen ersten eigenen Song performt. Dream Girl hieß der. Dahin hat er auch seiner Traumfrau einen Song gesungen, eben einer Mitschülerin. Und im Nachhinein, wie er sagt, keine gute Idee, denn das Mädchen hat dann wohl sehr gut zugehört und auf jeden Fall gemerkt, dass es um sie geht. Allerdings kein Interesse gehabt und ihn daraufhin dann, das sind ja auch fies, komplett ignoriert. Mittlerweile sind viele weitere Songs dazugekommen und die verschmähte Liebe von einst, ja, die hat er gut überstanden. Nun ist er glücklich und hat die Musik auch schon längst zu seinem Job gemacht. Und darin ist er, und das zu Recht, sehr erfolgreich. Miles Smith hört ihr jetzt mit Stay.

Der Freitagmorgen mit Radio 38 und soeben erreicht uns die Nachricht, dass der Gewinn von VW im zweiten Quartal erneut eingebrochen ist im Vergleich zum Vorjahreszeitraum um circa ein Drittel. Ja, die schlechten Nachrichten für den Konzern wollen einfach nicht abreißen. Weitere Nachrichten aus Deutschland und der Welt gleich wieder in den Radio 38 Nachrichten zur vollen Stunde um 8. Schönen guten Morgen.

der 80er von Roxette, Fading Like a Flower. Wunderschöne Nummer um 7:51 Uhr. Habt einen schönen Freitag. Nachdem Jens Spahn als Bundesvorsitzender der CDU-Fraktion seinen Platz räumen musste, beziehungsweise von diesem Amt zurückgetreten ist, wird nicht nur diese Stelle neu besetzt. Nein, Bundeskanzler Friedrich Merz nutzt die Gelegenheit, um das Personalkarussell so ein bisschen zu drehen. Wann er seine Pläne konkret bekannt gibt und was teilweise jetzt schon bekannt ist, das hört ihr gleich in den Radio 38 Nachrichten um 8.

0: Das ist der Freitagmorgen mit Radio 38, Level 42 und Lessons in Love, der 80er Flashback.
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0: Um exakt eine Minute vor acht, ja, 12 Grad in der Fallersleben am Schloss, 13 sind's in Peine am Werderpark und nochmal 12 Grad in Wolfenbüttel am Bürgermuseum. Heute zunächst bewölkt, das sehen wir jetzt schon, und erst Richtung Nachmittag, da wird's ein bisschen klarer und die Sonne setzt sich dann durch bei Werten bis zu 21 Grad. Und der Radio 38 Wettertrend zeigt morgen dann am Samstag einen Wechsel aus Sonne und Wolken bei bis zu 26 Grad. Der Sonntag dann immer wieder im Laufe des Tages ein paar Schauer, dazwischen aber auch kurze Sonnenfenster bei maximal 22 Grad.
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2: Ich bin David Riemer. Die USA verhängen ab sofort neue Zölle gegen 60 Handelspartner, darunter auch auf Waren aus der Europäischen Union. Seit kurz nach 6 Uhr deutscher Zeit werden je nach Handelspartner 10 oder 12,5% fällig. Nach US-Angaben ersetzen die neuen Abgaben die bisherigen globalen Zölle. Als Begründung nennt Washington angeblich unzureichende Maßnahmen der Handelspartner gegen Zwangsarbeit. Großes Stühlerücken in Berlin. Kanzler Merz baut nach dem Wechsel an der Unionsfraktionsspitze auch die Bundesregierung und die Parteiführung um. Er will voraussichtlich heute sein final geschnürtes Personalpaket vorstellen. Dass Kanzleramtschef Thorsten Frey den zurückgetretenen Fraktionschef Jens Spahn ablösen soll, war bereits bekannt.
3: Ganz offiziell sind die Posten noch nicht verteilt, aber so wie es aussieht, dreht sich das Personalkarussell kräftig. Bundesgesundheitsministerin Wagen soll künftig Kanzleramtschefin sein, als erste Frau auf diesem wichtigen Posten. Sie gilt als durchsetzungsstark, spätestens seit sie das gigantische Sparpaket für die Krankenkassen durchgebracht hat. Auch im wichtigen Koalitionsausschuss ist Wagen dann neben SPD-Chefin Baas die einzige Frau. Das Gesundheitsministerium soll dann vom bisherigen CDU-General Linnemann geleitet werden. Neue CDU-Managerin soll Bundesschatzmeisterin Hoppermann werden. Aus Berlin, Ursula Winkler.
2: Die Polizei will an diesem Wochenende verstärkt die Bahnhöfe in Großstädten in den Blick nehmen. Insbesondere an Kriminalitätshotspots wollen die Beamten ab heute kontrollieren, heißt es in einer Mitteilung.
4: An vielen Großstadtbahnhöfen kommt es zur Gewalt, auch mit Waffen, sagt die Polizei. Wo genau sie verstärkt im Einsatz sein wird, verrät sie aber nicht. In den vergangenen Monaten gab es immer wieder ähnliche Aktionen. Die Bahn will ab Oktober an allen deutschen Bahnhöfen ein Alkoholverbot starten. Auch damit soll die Sicherheit erhöht werden. Allerdings gilt das Verbot nicht in Bahnhofskneipen und in den Zügen selbst. Die Pläne sind allgemein positiv aufgenommen worden. Allerdings stellt sich die Frage, wie das Verbot kontrolliert und durchgesetzt werden soll. Thomas Bremser, Nachrichtenredaktion.
2: Knapp 4 Wochen nach dem bitteren WM-Aus steht der Deutsche Fußballbund vor der Klärung der wichtigsten Personalie für die Nationalmannschaft. Bei einer Pressekonferenz soll Jürgen Klopp am Vormittag in der DFB-Zentrale als neuer Bundestrainer und damit als Nachfolger von Julian Nagelsmann vorgestellt werden. Klopp soll dem Vernehmen nach einen Vertrag bis zur WM 2030 unterschreiben.
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0: A2 Braunschweig Richtung Hannover. Die Ausfahrt Wartenbüttel ist bis auf Weiteres wegen Mäharbeiten gesperrt. Und Blitzer haben wir in Isenbüttel auf der Rosenstraße, dann in Wolfsburg auf der Heinrich-Nordhoff-Straße und auch auf der Braunschweiger Straße. In Peine stehen sie auf der Wolthofer Straße, dann in Braunschweig auf der Friedrich-Vogtländer Straße und der Scharpenstraße. In Helmstedt auf dem Bruchweg, dann in Oberg auf dem Ilseder Weg, in Ölber am Weißen Wege auf der Lichtenberger Straße, in Salzgitterbad auf der Nord-Süd-Straße und zwischen Hornburg und Isingerode auf der Schladener Straße. Habt ihr auch noch was gesehen? Blitzer oder auch Staus, dann gerne durchrufen oder WhatsApp, Text oder auch Sprachnachricht schicken an die 0800, dann eine 6 und dreimal die 38. Vielen Dank.
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0: Um 8:03 mit Stefan. Zucker ist nicht gesund, das wissen wir alle. Und erst recht dann nicht gesund, wenn wir da weder Maß noch Mitte kennen. Ja, schon etwas länger setzen sich ja Experten für eine sogenannte Zuckersteuer ein. Das ist bisher noch Sache der Politik. Die Pläne sind aber auch schon wirklich sehr konkret. Vor kurzem erst hat die Bundesregierung einen Gesetzentwurf zur Zuckersteuer vorgelegt. Und was da bisher drin steht und wann das kommen soll, das schauen wir uns dann gleich mal genauer an.
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0: 8:10 Uhr haben wir es am Freitagmorgen. Hier ist Radio 38. Trinkt ihr euren Tee mit Zucker oder ohne? Wir wissen alle, ohne ist natürlich besser. Mit schmeckt aber besser. Das ist immer so mein Argument. Zu viel Zucker, das ist immer das Wichtige. Zu viel ist ungesund, das weiß auch jeder. Und trotzdem greifen wir ja doch immer wieder mal zu Süßigkeiten. Und schon lange sagen Experten, dass eine höhere Abgabe auf Zuckerhaltiges helfen könnte, um zum Beispiel Übergewicht und auch Krankheiten vorzubeugen. Und vor kurzem hat die Bundesregierung einen Gesetzentwurf zur Zuckersteuer vorgelegt. Vanessa aus dem Radio 38 Team, wann kann man denn mit der Zuckersteuer tatsächlich auch rechnen?
1: Die Steuer soll ab 2028 für alle Getränke gelten, die mit Zucker gesüßt sind. Das sind vor allem Limos und Cola, Eistees, Energydrinks, gesüßte Schorlen sowie Sport- und Isodrinks. Denn gerade in Getränken versteckt sich viel Zucker, oft mehr als man glaubt. Trotzdem sollen nicht alle Getränke gleichermaßen betroffen sein. Je nachdem, wie hoch der Zuckergehalt ist die Abgabe zwischen 26 und 32 Cent je Liter gestaffelt. Eine Dose Cola könnte also rund 11 Cent teurer werden. Das wird bei den Herstellern erhoben. Die geben das dann über den Handel an den Kunden weiter.
0: Was erhofft man sich denn von dieser Zuckersteuer?
1: Sie soll dem Staat rund 650 Millionen Euro mehr pro Jahr einbringen. Damit will die Bundesregierung die gesetzlichen Krankenkassen entlasten. Denn finanziell steht es nicht gut um sie. Zuletzt sind auch noch die Beiträge heftig gestiegen. Die Zuckersteuer ist dabei eine von vielen Maßnahmen, um das System zu stabilisieren und Präventionsprogramme zu fördern. Außerdem sollen Getränke gesünder werden. Bis die Zuckersteuer in Kraft tritt, können Hersteller ihre Rezepturen anpassen. Die Regierung will damit einen Anreiz schaffen, dass die Getränke zuckerärmer werden. So wolle man vor allem Karies, Übergewicht und andere ernährungsbedingte Krankheiten bekämpfen. Auch das würde das Gesundheitssystem entlasten. In England wurde die Steuer 2018 eingeführt. Um die Abgabe zu umgehen, ist der Zuckergehalt in Getränken im Schnitt um ein Drittel zurückgegangen.
0: Dankeschön, Vanessa. 2028 soll die Zuckersteuer dann also in Kraft treten. Ein bisschen Zeit haben wir dazu noch. Und dadurch würden dann Limo, Cola und weitere Getränke und Ähnliches auch teurer werden. Wie das Gesetz am Ende aber genau aussieht, das bleibt noch abzuwarten.

Madonna und Open Your Heart. 8.16 Uhr. Kommt gut in den Freitagmorgen mit Radio 38 und kurzer Blick auf das Wetter. Heute ja erst einmal in der ersten Hälfte des Tages doch recht viele Wolken mit dabei, aber im Laufe des Tages mehr und mehr dann sonnig. Und Temperaturen bis zu 21 bis 23 Grad in der Spitze. Es bleibt außerdem trocken. Kurzer Blick auch auf den Verkehr. A2 Braunschweig Richtung Hannover. Die Ausfahrt Watenbüttel ist bis auf Weiteres wegen Mäharbeiten nach wie vor noch gesperrt. Habt ihr noch was gesehen? Blitzer oder Staus? Dann immer her damit. Gerne durchrufen oder WhatsApp, Text oder Sprachnachricht an die 0800 16 und 3x38. Vielen Dank und euch eine gute Fahrt.

0: 8.23 Uhr, schönen Freitagmorgen euch mit Radio 38. Leider gibt es sowas immer wieder, auch aktuell wieder einen Leichenfund in der Gemeinde Lehre, genauer im Essehofer Holz. Um wen es dabei geht und von welcher Todesursache die Ermittler momentan ausgehen, das hört ihr gleich in den Radio 38 Regionalnachrichten um 8:30.
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0: Auf dem Weg zur Arbeit nochmal kurz beim Bäcker vorbei und wir sind bei euch mit euren Lieblingssongs. Gerade gehört Rudy Mantle zusammen mit Jess Glynn und These Days. Eine Minute vor 8:30 haben wir's.
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0: Zunächst ist es heute erstmal bewölkt, das sehen wir jetzt gerade. Erst Richtung Nachmittag wird es dann klarer und die Sonne setzt sich durch bei Werten bis zu 21 Grad. 13 haben wir aktuell in Wolfsburg am Fehnow, 13 sind es auch in Weddel an der Feuerwehr und in Helmstedt am Maschstadion auch dort aktuell 13 Grad. Der Radio 38 Wettertrend zeigt morgen dann Sonne und Wolken im Mix bei bis zu 26 Grad. Einige Stunden lang, da sehen wir teilweise nur Sonne und recht wenig Wolken, das wird sehr schön. Am Sonntag dann immer wieder Schauer, dazwischen aber auch kurze Sonnenfenster bei maximal 22 Grad.
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2: Ich bin Paula Bayer. Einen schönen guten Morgen. Im Essehofer Holz in der Gemeinde Lehre ist eine Leiche entdeckt worden. Ein Spaziergänger hat die Tote am Mittwochnachmittag gegen 17.06 Uhr entdeckt, teilten Polizei und Staatsanwaltschaft gemeinsam mit. Sarah Schild aus der Radio 38 Aktuell Redaktion mit den Einzelheiten.
3: Die Tote wurde als eine 73-jährige Frau aus dem Kreis Gifhorn identifiziert. Die Ermittler vermuten, dass sie einem Gewaltverbrechen zum Opfer gefallen ist. Die Hintergründe und der Ablauf des Geschehens sind Teil der laufenden Ermittlungen, heißt es von der Polizei. Die Spurensuche läuft noch. Zeugen, die am Mittwochnachmittag zwischen 15 Uhr und 17.04 Uhr im Bereich des Essehofer Holzes etwas beobachtet haben, werden gebeten, sich bei der Polizei zu melden. Dabei kann jedes Detail wichtig sein, so die Beamten. Auch nach dem Fahrzeug der Frau wird gefahndet. Es handelt sich um einen schwarzen VW Polo, Baujahr 2013, mit dem Kennzeichen GFAH964.
2: Wer das Fahrzeug seit Mittwoch gesehen hat oder Angaben zum aktuellen Standort machen kann, meldet sich auch bitte bei der Polizei Wolfsburg. In der Gemeinde Lengede sollen in diesem Jahr Straßen erneuert werden. Sowohl die Oststraße in Barbecke und die Königsberger Straße in Woldwiesche sollen einen Deckenüberzug erhalten, teilte die Verwaltung mit. Weil eine Begehung vor Ort ergeben hat, dass der vordere Teil der Straße vor der Graue auch in keinem guten Zustand ist, wird auch dieser Bereich saniert, heißt es. Insgesamt sind für die Maßnahmen rund 42.000 Euro im Haushalt veranschlagt. Voraussichtlich im Herbst sollen die Arbeiten dann starten. Während der Baumaßnahmen sind die Straßen dann nur eingeschränkt nutzbar. Neuer Wolf im Rudel. Mohamed Damar wechselt aus der Bundesliga zum VfL Wolfsburg. Der Mittelfeldspieler kommt von der TSG Hoffenheim und erhält bei den Wölfen einen Vertrag bis 2031. Das teilte der Club jetzt mit. Der 22-jährige Berliner wurde bei 3 Hauptstadtclubs und Eintracht Frankfurt ausgebildet. 2022 wechselte er dann nach Hoffenheim. Seinen Durchbruch hatte er mit 9 Toren und 6 Vorlagen in 31 Zweitligaspielen auf Leihbasis bei der SV Elversberg. Aufgrund seiner Leistungen wurde er in die deutsche U21-Nationalmannschaft berufen. In der vergangenen Saison spielte Damar für Hoffenheim 15 Mal in der Bundesliga und einmal beim DFB-Pokal. Jetzt ist er bereits im Wölfe-Trainingslager in Weimar angekommen.
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0: A2 Braunschweig Richtung Hannover. Die Ausfahrt Wartenbüttel ist bis auf Weiteres wegen Mäharbeiten noch gesperrt. Und ein paar Blitzer haben wir. In Isenbüttel auf der Rosenstraße hat der Jonas auch gerade nochmal bestätigt. Vielen Dank, Jonas. In Wolfsburg stehen sie auf der Heinrich-Nordhoff-Straße und der Braunschweiger Straße. Dann in Peine auf der Wolltorfer Straße. In Braunschweig auf der Friedrich-Vogtländer-Straße sowie auf der Scharpenstraße und am Sachsendamm. In Helmstedt haben wir einen auf dem Bruchweg. Dann in Oberg auf dem Ilseder Weg. In Ölber am Weißen Wege auf der Lichtenberger Straße. In Salzgitterbad stehen sie auf der Nord-Süd-Straße und zwischen Hornburg und Isingerode auf der Schladener Straße. Habt ihr noch was gesehen? Blitzer oder Staus? Dann gerne durchrufen oder WhatsApp, Text oder auch Sprachnachricht schicken. Die Nummer ist die 0800, dann 16 und 3 mal die 38. Vielen Dank.
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1: Um 9:03 mit Stefan. Im Harz, genauer im Landkreis Goslar, werden aktuell immer wieder Wildschweine gesichtet. Und das mehr als bisher. Und das ruft ja die Politik natürlich auf den Plan. Die Stadt Clausthal-Zellerfeld hat jetzt ein digitales Wildschwein-Sichtungsportal eingerichtet. Was sie sich davon erhofft und wie wir uns am besten verhalten sollten, wenn wir mal einem Wildschwein oder vielleicht einer ganzen Horde von Wildschweinen begegnen, das hört ihr gleich nach nur 2 Songs. Schönen guten Morgen.
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0: Ein Song, den sie angeblich in nur 10 Minuten geschrieben haben will. Diana King mit Shy Guy. Wir spielen eure Lieblingssongs. Hier ist Radio 38 um 20 vor 9. Schönen Freitag euch. Wer aktuell viel im Landkreis Goslar unterwegs ist, könnte momentan dem einen oder anderen Wildschwein oder auch einer ganzen Horde über den Weg laufen. Denn die haben sich ja mittlerweile zu einer regelrechten Plage entwickelt im Harz und das eben nicht nur in den Waldgebieten. Aus diesem Grund hat die Stadt Clausthal-Zellerfeld jetzt ein digitales Wildschwein-Sichtungsportal eingerichtet. Vanessa aus unserem Radio 38-Team, was genau steckt denn dahinter?
1: Im Prinzip soll das Meldeportal dabei helfen, die Population der Wildschweine rund um Clausthal-Zellerfeld zu erfassen und einzudämmen. Denn diese haben in der Region mittlerweile Überhand genommen. Die Tiere werden nicht nur immer öfter in Wohnsiedlungen beobachtet, sondern richten auch erhebliche Schäden an, so die Stadtverwaltung. Deshalb können Anwohner ihre Sichtungen nun ganz einfach online über das Portal einreichen. Melden soll man dabei vor allem, wo und wann die Wildschweine gesehen wurden, wie viele Tiere es waren, wie sie sich verhalten haben, ob Jungtiere dabei waren und ob und welche Schäden angerichtet wurden. Auch Fotos des Sichtungsorts können eingesendet werden. Die Meldungen werden dann gesammelt und ausgewertet. Dadurch könne man der Stadt helfen, wiederkehrende Aufenthaltsorte zu erkennen und die Gesamtsituation besser einzuschätzen, heißt es abschließend.
0: Wie sollte man sich denn verhalten? Also was ist die richtige Reaktion, wenn man jetzt so einem Wildschwein oder vielleicht einer ganzen Horde begegnet?
1: Generell gilt natürlich immer Abstand halten und auf Warnsignale achten. Insbesondere dann, wenn man auf eine Mutter mit Jungtieren trifft. Die Tiere fühlen sich schnell bedrängt und setzen dann gern auch mal zum Angriff an. Ob sich ein Wildschwein bedroht fühlt, erkennt man laut der Tierrechtsorganisation PETA daran, dass es anfängt zu schnauben, den Schwanz aufstellt oder mit seinen Zähnen klappert. Sollte dies der Fall sein, ist Rückzug angesagt. Und das so langsam und ruhig wie möglich. Außerdem sollte man umgehend den Notruf alarmieren. Ist der Angriff jedoch nicht zu vermeiden, hilft es sich groß zu machen und laut in die Hände zu klatschen. In der Regel treten die Wildschweine dann meist von selbst den Rückzug an.
0: Dankeschön, Vanessa. Wildschweine werden aktuell zu einem immer größeren Problem und deshalb hat die Stadt Clausthal-Zellerfeld im Landkreis Goslar jetzt eine digitale Meldestelle für die Tiere eingerichtet. Wer Wildschweine sieht oder eine Verwüstung feststellt, der kann seine Beobachtungen so auch ganz einfach der Stadt melden.

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Marlon Roudet noch vor seiner Solokarriere in der Band Matterfix mit Big City Live, dem größten Hit der Band. Wir spielen eure Lieblingssongs. 8.52 Uhr haben wir es. Schönen Freitag euch. US-Präsident Donald Trump hat erneut Zölle erhoben. Und wie hoch diesmal? Und bei welchen Ländern? Und ist auch Deutschland mit dabei? Das alles hört ihr gleich in den Radio 38 Nachrichten um 9 Uhr.

0: Ein Song, der die kompletten 80er überlief. 1981 rausgekommen, The Police. Every little thing she does is magic. Eine Minute vor neun haben wir's.
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0: Schönes Wetter erwartet uns heute. Erstmal ein Mix aus Wolken, so wie wir es jetzt gerade haben, aber dann auch ein bisschen Sonne mit dabei, wobei es Richtung Nachmittag freundlicher wird. Bei Werten bis zu 21 Grad. In Wiesendorf am Badesee aktuell 14 Grad, in Peine am Klinikum ebenfalls und auch in Königslutte am Kaiserdom momentan noch 14 Grad. Und der Radio 38 Wettertrend fürs Wochenende, morgen dann Samstag Sonne und Wolken im Mix bei bis zu 26 Grad. Am Sonntag ein Wechsel aus kurzen sonnigen Abschnitten und teils auch kräftigen Schauern bei maximal 22 Grad.
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2: Ich bin David Riemer. Nach dem Wechsel an der Spitze der Unionsbundestagsfraktion baut Kanzler Merz auch die Bundesregierung und auch die Parteiführung um. Sein Personalpaket, das er heute präsentieren wird, fällt umfangreicher aus als von vielen erwartet. Gesundheitsministerin Wagen soll ins Kanzleramt wechseln und wie nun bekannt wurde, muss im Zuge der Kabinettsumbildung Bundesverkehrsminister Schnieder seinen Posten räumen. Das erfuhr die dpa aus Partei- und Koalitionskreisen. Die weltweiten 10%igen Zölle sind gerade ausgelaufen, nun legt Trump nach. Die US-Regierung will zusätzliche Zölle auf Importe gegen 60 Handelspartner, darunter die Europäische Union. Die neuen Zölle sind in Höhe von 10% und 12,5%. Als Begründung nennt Washington unzureichende Maßnahmen gegen Zwangsarbeit.
3: Mit den Zöllen auf Basis eines Notstandsgesetzes scheiterte Trump am Supreme Court. Nun zaubert er Zölle wegen Zwangsarbeit aus dem Ärmel, die pünktlich mit Ablauf der Frist greifen sollen. Das betrifft Dutzende Länder, denen Trump vorwirft, Importe von Produkten aus mutmaßlicher Zwangsarbeit nicht zu verhindern oder bestehende Importverbote nicht hinreichend zu überprüfen. Diese Zölle von 10% bis 12,5% sollen mit dieser Begründung juristisch wasserdicht sein. Neben Japan, der Schweiz und Taiwan wird auch die Europäische Union genannt. Aus den USA, Tina Eck.
2: Nach der tödlichen Messerattacke in einer Bankfiliale in Regensburg laufen Ermittlungen auf Hochtouren. Noch immer ist unklar, warum ein 20-Jähriger einen Bankmitarbeiter mit einem Messer angegriffen haben soll. Heute wollen Polizei und Staatsanwaltschaft erst die Ermittlungsergebnisse vorstellen.
4: Ein 58-jähriger Bankmitarbeiter ist bei der Messerattacke lebensgefährlich verletzt worden. Er starb später im Krankenhaus. Der mutmaßliche Täter wurde nach einem stundenlangen Großeinsatz des SEK in der Bank festgenommen. Gegen den 20-jährigen Deutschen wird wegen eines Tötungsdelikts und des Verdachts auf Raub ermittelt. Die Polizei geht derzeit von einem Einzeltäter aus. Zum Motiv gibt es bislang keine gesicherten Erkenntnisse. Heute soll der Tatverdächtige dem Haftrichter vorgeführt werden. Aus Regensburg, Julia Wasilkow.
2: Kurz vor der Vorstellung des neuen Bundestrainers Jürgen Klopp hat der Deutsche Fußballbund einem Medienbericht zufolge die nächste Top-Personalie geklärt. Demnach wird Per Mertesacker ab dem 1. Januar 2027 Geschäftsführer Sport. Andreas Rettig, der zum Jahresende ausscheidet, soll ihn bis dahin einarbeiten.
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0: A2 Braunschweig Richtung Hannover. Die Ausfahrt Wartenbüttel ist bis auf Weiteres wegen Mäharbeiten gesperrt. Und Blitzer haben wir in Isenbüttel auf der Rosenstraße. Dann in Wolfsburg auf der Heinrich-Nordhoff-Straße, der Braunschweiger Straße. Dann in Peine auf der Wolthofer Straße, in Braunschweig auf der Friedrich-Vogtländer Straße, der Scharpenstraße und dem Sachsendamm. In Helmstedt stehen sie auf dem Bruchweg, dann in Oberg auf dem Ilseder Weg, in Ölber am Weißen Wege auf der Lichtenberger Straße, in Salzgitterbad auf der Nord-Süd-Straße und zwischen Homburg und Isingerode auf der Schladener Straße. Habt ihr auch noch was gesehen? Blitzer oder Staus? Dann gerne durchrufen oder WhatsApp, Text oder auch Sprachnachricht schicken. Die Nummer 0800, dann 1:06 und dreimal die 38. Vielen Dank.
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0: Mit Stefan am Freitagmorgen. Der Tankrabatt ist ja längst ausgelaufen, aber der Ölpreis ist nach wie vor sehr hoch. Ja, nicht nur das, er steigt auch noch weiterhin, trotz zwischenzeitlicher Entspannung, die es ja auch gab. Wie sich der Preis zuletzt entwickelt hat, das und auch weitere Meldungen aus der Wirtschaft, hört ihr gleich.
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0: schönen Sommerhit bei schönem Wetter bekommt ihr gleich Sass mit Je Veux. Hier ist Radio 38, wir spielen eure Lieblingssongs. Ex-VW-Chef Martin Winterkorn steht erneut vor Gericht. Diesmal aber nicht wegen eines neuen Falls, sondern wegen eines alten Schuhs, der noch immer oder jetzt auch wieder brandaktuell ist. Worum es konkret geht, das hört ihr jetzt von Sarah Schild.
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2: Der Dieselvergleich zwischen Volkswagen und Ex-Chef Martin Winterkorn landet ein zweites Mal vor Gericht. Die Schutzgemeinschaft der Kapitalanleger geht wieder gegen die Schadenersatzvereinbarungen mit Winterkorn vor. Nach eigenen Angaben hat die SDK eine Anfechtungsklage gegen entsprechende Beschlüsse der VW-Hauptversammlung vom 18. Juni eingereicht. Die Aktionsschützer haben schon 2021 gegen eine erste Vereinbarung geklagt und teilweise Recht bekommen. Vor allem werden mangelnde Transparenz und fehlende Angaben etwa zu tatsächlichen Vermögensverhältnissen Winterkorns kritisiert. Die Hauptversammlung müsse unter anderem nachvollziehen können, welche Ansprüche aufgegeben werden und welchen Wert diese Ansprüche besitzen, heißt es weiter. Der Ölpreis steigt weiter. Grund ist die erneute Eskalation im Krieg zwischen den USA und dem Iran. Der Preis für die Referenzsorte Brent aus der Nordsee zur Lieferung im September stieg erstmals seit Anfang Juni über die Marke von 96 US-Dollar je Barrel. Das berichtet das ZDF. Bis Anfang Juni lag der Preis demnach bei rund 70 Dollar. Aufgrund des Streits um die für den weltweiten Handel wichtige Straße von Hormuz ist der Krieg wieder eskaliert. Aber noch liegt der Ölpreis unter dem Jahreshoch von rund 126 Dollar von Ende April. 7% aller 30 Millionen Vollzeiterwerbstätigen in Deutschland haben 2025 mindestens 49 Stunden pro Woche gearbeitet. Das gilt laut Statistischem Bundesamt als überlange Arbeitszeit. Selbstständige sind demnach am häufigsten davon betroffen. Im Vergleich dazu arbeiten nur rund 4% der vollzeitbeschäftigten Arbeitnehmer so viele Stunden. Im Schnitt haben Vollzeiterwerbstätige 2025 40,2 Stunden pro Woche gearbeitet. Je älter die Erwerbstätigen sind, desto länger die Arbeitszeiten. Einer der Gründe dafür ist den Angaben nach der hohe Anteil überlanger Arbeitszeiten bei Führungskräften, die eher in höheren Altersgruppen und bei Männern zu finden sind.
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0: Der Freitagmorgen mit Radio 38, Rooney und Are You Afraid of Me? Das ist gerade nochmal gut gegangen. Feuerausbruch auf einer Baustelle in Braunschweig. Wo genau das passiert ist und was alles bisher zum Vorfall bekannt ist und wie es ausgegangen ist, das hört ihr gleich in den Radio 38 Regionalnachrichten um 9:30.
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1: Es ist eine Minute vor 9:30.
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1: Der Blick auf das Wetter für heute. Ja, wir haben viele Wolken jetzt am Morgen. Im Tagesverlauf, im Weiteren, da kommt aber immer öfter und immer mehr die Sonne heraus bei Werten bis zu 21 Grad. Momentan sind wir bei 15 in Gifhorn an der Stadtverwaltung. 15 sind es auch in Vechelde am Bahnhof und 14 in Salzgitterbad an der Berufsfeuerwehr. Der Radio 38 Wettertrend zeigt morgen dann Sonne und Wolken im Mix bei bis zu 26 Grad. Der Sonntag dann so ein Wechsel aus kurzen sonnigen Abschnitten und teils kräftigen Schauern bei maximal 22 Grad.
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3: Ich bin Paula Bayer. Einen schönen guten Morgen. Schrecksekunde an der Braunschweiger Stadthalle. Bei Bauarbeiten ist am Nachmittag ein Feuer in einer Zwischendecke ausgebrochen. Gegen 15.30 Uhr bemerkte ein Bauarbeiter Rauch, der sich auf dem Dach des sanierten Gebäudes entwickelte, und wählte den Notruf. Da kurzzeitig unklar war, ob sich noch ein Dachdecker im Gefahrenbereich befand, alarmierte die Leitstelle vorsorglich ein Großaufgebot an Rettungskräften, heißt es von der Feuerwehr. Vor Ort gab es allerdings schnell Entwarnung. Der Arbeiter blieb unverletzt. Unter Atemschutz konnten die Einsatzkräfte den Brandherd schnell ausfindig machen und die Flammen löschen. Auslöser waren laut ersten Erkenntnissen Schweißarbeiten. Die Polizei ermittelt. Schneller Ermittlungserfolg der Polizei Salzgitter. Nachdem ein Mann am Montagabend mit einem Hammer in der Hand einen Kiosk in Lebenstedt überfallen hat, sitzt er nun hinter Gittern. Der 39-Jährige betrat den Laden in der Lichtenberger Straße und forderte Bargeld. Er erbeutete laut Polizeimitteilung 700 bis 800 Euro und flüchtete dann unerkannt mit einem Fahrrad. Durch eine Auswertung der Videoaufzeichnungen konnte er schnell identifiziert werden. Die Staatsanwaltschaft ordnete direkt eine Durchsuchung seiner Wohnung an. Dort wurde er auch angetroffen und vorläufig festgenommen. Es wird ermittelt. Die Sanierung des Spielplatzes Bodenlos im Wolfsburger Allerpark kommt voran. Die Naturstufenanlage soll laut aktuellem Stand voraussichtlich Anfang August fertig werden, heißt es von der Stadt. Danach wird das Gelände eingebaut. Die Sanierung war notwendig, damit der Hangbereich dauerhaft stabilisiert werden und der Spielplatz langfristig für alle großen und kleinen Besucher sicher ist. Zweites Testspiel, zweiter Sieg für die Frauen des VfL Wolfsburg. Auch gegen den niederländischen Meister PSV Eindhoven haben die Wölfinnen am Nachmittag mit 2:0 gewonnen. 105 Minuten wurden gespielt. Neuzugang Cécile Flo-Niersen brachte die Wolfsburgerinnen per Kopf in Führung. Annie Kerim-Lindland erhöhte später zum Endstand. Ein gelungener Test, sagt VfL-Trainer Stefan Lerch.
4: Ich finde, wir sind echt gut reingekommen, waren sehr griffig, haben uns da auch die ein oder andere Chance schon herausgearbeitet. Auch das, was wir uns vorgenommen haben, von der ersten Minute an eben da zu sein, Intensität reinzubringen, da muss ich schon sagen, das hat mir gut gefallen. Und auch, ja, wie im weiteren Verlauf bin ich grundsätzlich mit der Leistung sehr zufrieden. Zweites Spiel, wieder viele Erkenntnisse gesammelt und auch dieses Ergebnis mitgenommen und die Leistung, das stimmt uns sehr positiv, jetzt auch für die nächsten Tage.
3: Für die Wölfinnen geht es morgen ins Trainingslager, ebenfalls ins Weimarer Land.
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1: A2 Braunschweig Richtung Hannover, die Ausfahrt Wartenbüttel ist bis auf Weiteres wegen Mäharbeiten gesperrt. Und Blitzer haben wir in Isenbüttel auf der Rosenstraße, dann in Wolfsburg auf der Heinrich-Nordhoff-Straße sowie der Braunschweiger Straße. In Peine stehen sie auf der Wolltorfer Straße, dann in Braunschweig auf der Friedrich-Vogtländer Straße, der Scharpenstraße und am Sachsendamm. In Helmstedt haben wir einen auf dem Bruchweg, dann in Oberg auf dem Ilseder Weg, in Ölber am Weißen Wege auf der Lichtenberger Straße, in Salzgitterbad auf der Nord-Süd-Straße und zwischen Hornburg und Isingerode auf der Schladener Straße. Habt ihr noch was gesehen? Blitzer oder Staus? Gerne durchrufen oder auch WhatsApp-Text oder Sprachnachricht schicken. Die Nummer 0800 16 und 3 mal die 38. Vielen Dank.
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1: Der Freitagmorgen, 4 Minuten nach 9:30 ist es, kommt gut in

0: und durch diesen Tag. Und auf dem Weg ins Wochenende begleiten wir euch mit Roxy Music, More Than This, gleich nach The Bowser und Magnetic. Wir spielen eure Lieblingssongs. Ich bin Stefan, schönen guten Morgen.
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0: Auf dem Weg ins Wochenende begleitet sie euch gleich ab 10. Hier ist Alina. Schönen guten Morgen.
1: Moin.
0: Alina, du hast auch ein spannendes Thema mit dabei.
1: Ja.
0: Meine Frage, um das einzuleiten, bist du schon mal einem Wildschwein begegnet?
1: Nein, glücklicherweise nicht. Auch wenn ich viel im Wald unterwegs war mit meinem Hund damals. Sie hatte mal angeschlagen, wenn irgendwo in der Nähe eine Rotte war. Also gehört habe ich sie schon. Oder wenn die mal, gibt ja diese Suhllöcher, wo dann wirklich so Schlamm aufgewühlt ist und so, wo man dran vorbeigeht. Das habe ich auch gesehen. Ich schätze auch frisch, aber Gott sei Dank noch kein Wildschwein begegnet.
0: Okay, ich habe da
1: größte Angst.
0: Ich habe tatsächlich schon, also einmal so am Wegesrand, wenn man vorbeifährt mit dem Auto, da sieht man schon ab und an mal was. Gerade wenn man morgens um diese Zeit, wie wir dann mal losfahren, also ich zumindest jeden Morgen dann immer losfahre, da merkt man wirklich, dass da die Tiere sehr besonders aktiv sind. Aber auch schon durch den Wald laufend habe ich auch schon mal sowas gesehen.
1: Also Rehe ja,
0: viele Rehe auch, sowieso, ja.
1: Aber Wildschweine bisher noch nie.
0: Sehr schön. Aber was tun, wenn es soweit ist? Da hast du gleich die Antwort zu.
1: Ja, aktuelles Thema in Clausthal-Zellerfeld. Da wüten gerade die Wildschweine und genau darüber sprechen wir gleich.
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0: Die Rolling Stones mit Start Me Up. Wir haben es eine Minute vor 10.
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0: In Braunschweig am Löwenwall haben wir 16 Grad, in Vosswelde an der Heidgarten-Grundschule 17 und in Schöppenstedt am Freibad 16 Grad. Heute bleibt es erstmal noch ein bisschen trüber. Am Nachmittag kommt dann die Sonne raus. 22 Grad sind heute für uns drin. Und der Radio 38 Wettertrend zeigt uns, morgen wird es richtig sommerlich mit 28 Grad und viel Sonnenschein. Und am Sonntag bleibt es zwar warm mit 26 Grad, allerdings gibt es mehr Wolken und am Nachmittag und Abend sind Regen und Gewitter möglich.
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2: Ich bin David Riemer. Bundeskanzler Merz baut nach dem Rücktritt von Jens Spahn seine Regierung und auch die CDU-Parteiführung um. Kanzleramtschef Frei soll neuer Unionsfraktionschef werden. Gesundheitsministerin Waken wechselt dafür ins Kanzleramt. CDU-Generalsekretär Linnemann soll Gesundheitsminister und damit Nachfolger Spahns werden. Merz kündigte außerdem an:
3: Es wird weitere Veränderungen im Bundeskabinett geben. Darüber werde ich zu gegebener Zeit Sie informieren, aber diese Entscheidungen brauchen nicht zuletzt angesichts der Sommerpause noch ein paar Tage und vielleicht auch mehr Zeit. Entscheide ich aber ohne Zeitdruck und mit der gebotenen Sorgfalt und den Gesprächen, die dazu notwendig sind.
2: Heute war bekannt geworden, dass Bundesverkehrsminister Schnieder seinen Posten räumen muss. Das erfuhr die dpa aus Partei- und Koalitionskreisen. US-Präsident Trump gibt nicht auf. Heute läuft der gesetzliche Rahmen für globale Zölle aus. Nun hat er eine neue Grundlage für Importgebühren gefunden. Trump will auf die Einfuhren von 60 Handelspartnern einen Zoll von 10 bzw. 12,5% erheben. Darunter fallen auch bestimmte Produkte aus der Europäischen Union.
4: Pünktlich mit Ablauf der Frist für die bisherigen globalen Zölle um 6 Uhr morgens deutscher Zeit setzt Trump die neuen Abgaben in Kraft. Diese Zölle nun sollen juristisch unanfechtbar sein. Mit einer neuen und sehr abstrusen Begründung, angeblich unzureichenden Maßnahmen gegen Zwangsarbeit in vielen Ländern. Je nach Handelspartner werden Zölle von 10 bis 12,5% fällig. Die Europäische Union wird da gemeinsam mit Taiwan, Japan und der Schweiz genannt. Aus den USA, Tina Eck.
2: Der Volkswagen-Konzern hat im zweiten Quartal erneut deutlich weniger Gewinn gemacht. Das Konzernergebnis sank von April bis Juni um fast 33% auf rund 1,5 Milliarden Euro. Auch die Auslieferungen gingen konzernweit um fast 9% zurück. In China brachen die Verkäufe sogar um mehr als ein Drittel ein. Unternehmenschef Blume plant deshalb weitere Sparmaßnahmen mit deutlichen Einschnitten. Kurz vor der Vorstellung des neuen Bundestrainers Jürgen Klopp hat der Deutsche Fußballbund einem Medienbericht zufolge die nächste Top-Personalie geklärt. Demnach wird Per Mertesacker ab dem 1. Januar 2027 Geschäftsführer Sport. Andreas Rettich, der zum Jahresende ausscheidet, soll ihn bis dahin einarbeiten.
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0: Wir schauen auf die Straßen und zwar auf die A2 Braunschweig in Richtung Hannover. Die Ausfahrt Watenbüttel ist bis auf weiteres wegen Mäharbeiten gesperrt. Geblitzt wird auch und zwar in Wolfsburg auf der Heinrich-Nordhoff-Straße und auf der Braunschweiger Straße. In Isenbüttel auf der Rosenstraße, in Peine auf der Ludwig-Erhard- und auf der Woltofer Straße. In Oberg auf der Ilseder Straße, in Braunschweig auf der Friedrich-Vogt-Länder- und der Scharpenstraße und auch auf dem Sachsendamm. In Helmstedt wird geblitzt auf dem Bruchweg, in Ölba auf der Lichtenberger Straße, in Hornburg auf der Schladener Straße, in Salzgitter in Engerode auf der Nord-Süd-Straße, dann in Haarhausen auf dem Neue Krug und in Langelsheim auf der B6. Und wenn ihr noch was gesehen habt, Blitzer oder auch Staus, dann ruft uns an oder schickt uns eine WhatsApp-Text oder Sprachnachricht an die 0800 16 und 3x die 38. Habt eine gute Fahrt.
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0: mit Alina. Und es gibt Wissen aufs Ohr. Nach zwei Songs, nach den Fanta 4 und nach Sophie B. Hawkins, kriegt ihr was Neues für euren Wissensschatz. Habt einen schönen Freitag.
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0: Sophie B. Hawkins hier auf Radio 38. Wir haben Post, und zwar von Marianne aus Riddagshausen. Die fragt uns, woher das Wort Klischee kommt. Carsten Löwe aus dem Radio 38-Team, der hat die Antwort darauf.
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2: Das Wort Klischee kommt ursprünglich aus dem Französischen und bedeutet Nachbildung oder auch Schablone. Denn der Begriff stammt aus der Drucktechnik. Die ersten Klischees entstanden Anfang des 19. Jahrhunderts und bestanden aus Zink. Diese waren stempelartige Druckformen von speziellen Schriftzügen oder Motiven. Benötigt wurden sie vor allem für den Druck von Büchern und Zeitungen. Der Vorteil der Klischees war, man konnte sie wie einen Stempel oder eine Schablone beliebig oft verwenden. Mit der Zeit wurde das Wort mehr und mehr im übertragenen Sinne verwendet, und zwar als Bezeichnung für eine abgedroschene, wiederholt verwendete Redensart oder Meinung. Im Deutschen benutzt man auch hin und wieder die Begriffe Schubladen- oder Schablonendenken. Ein Klischee stimmt aber nicht unbedingt mit der Wirklichkeit überein, denn meistens entsteht ein Klischee aufgrund einer Allerweltsmeinung, die viele Menschen über eine bestimmte Personengruppe oder eine bestimmte Sache haben. Habt ihr auch eine Frage an unsere Wissen2Go-Redaktion? Schreibt uns eine Mail an redaktion@radio38.de.

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1: Bei Bauarbeiten an der Braunschweiger Stadthalle ist am gestern Nachmittag ein Feuer in einer Zwischendecke ausgebrochen. Mehr dazu gibt es gleich in den Radio 38 Regionalnachrichten um 10:30.
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0: Nelly Furtado, All Good Things Come to an End. Wir haben es 10:30.
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0: In Braunschweig am Flughafen, in Längede am Seilbahnberg und auch in Adenbüttel am Friedhof haben wir gerade 17 Grad. Heute bleibt es erstmal ein bisschen trüber. Am Nachmittag kommt dann die Sonne raus und es wird noch ein bisschen wärmer, bei bis zu 22 Grad sind für uns drin. Der Radio 38 Wettertrend zeigt uns, morgen wird es richtig sommerlich mit 28 Grad und viel Sonne. Am Sonntag bleibt es zwar warm mit 26 Grad, allerdings gibt es mehr Wolken und am Nachmittag sind auch Regen und Gewitter möglich.
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2: Ich bin Paula Bayer. Einen schönen guten Tag. Schrecksekunde an der Braunschweiger Stadthalle. Bei Bauarbeiten ist am Nachmittag ein Feuer in einer Zwischendecke ausgebrochen. Gegen 15.30 Uhr bemerkte ein Bauarbeiter Rauch, der sich auf dem Dach des sanierten Gebäudes entwickelte, und wählte den Notruf. Da kurzzeitig unklar war, ob sich noch ein Dachdecker im Gefahrenbereich befand, alarmierte die Leitstelle vorsorglich ein Großaufgebot an Rettungskräften, heißt es von der Feuerwehr. Vor Ort gab es allerdings schnell Entwarnung. Der Arbeiter blieb unverletzt. Unter Atemschutz konnten die Einsatzkräfte den Brandherd schnell ausfindig machen und die Flammen löschen. Auslöser waren laut ersten Erkenntnissen Schweißarbeiten. Die Polizei ermittelt. Schneller Ermittlungserfolg der Polizei Salzgitter. Nachdem ein Mann am Montagabend mit einem Hammer in der Hand einen Kiosk in Lebenstedt überfallen hat, sitzt er nun hinter Gittern. Der 39-Jährige betrat den Laden in der Lichtenberger Straße und forderte Bargeld. Er erbeutete laut Polizeimitteilung 700 bis 800 Euro und flüchtete dann unerkannt mit einem Fahrrad. Durch eine Auswertung der Videoaufzeichnungen konnte er schnell identifiziert werden. Die Staatsanwaltschaft ordnete direkt eine Durchsuchung seiner Wohnung an. Dort wurde er auch angetroffen und vorläufig festgenommen. Es wird ermittelt. Die Sanierung des Spielplatzes Bodenlos im Wolfsburger Allerpark kommt voran. Die Naturstufenanlage soll laut aktuellem Stand voraussichtlich Anfang August fertig werden, heißt es von der Stadt. Danach wird das Gelände eingebaut. Die Sanierung war notwendig, damit der Hangbereich dauerhaft stabilisiert werden und der Spielplatz langfristig für alle großen und kleinen Besucher sicher ist. Zweites Testspiel, zweiter Sieg für die Frauen des VfL Wolfsburg. Auch gegen den niederländischen Meister PSV Eindhoven haben die Wölfinnen am Nachmittag mit 2:0 gewonnen. 105 Minuten wurden gespielt. Neuzugang Cecile Flo Nielsen brachte die Wolfsburgerinnen per Kopf in Führung. Annie Kerim Lindland erhöhte später zum Endstand. Ein gelungener Test, sagt VfL-Trainer Stefan Lerch.
3: Ich finde, wir sind echt gut reingekommen, waren sehr griffig, haben uns da auch die ein oder andere Chance schon herausgearbeitet. Auch das, was wir uns vorgenommen haben, von der ersten Minute an eben da zu sein, Intensität reinzubringen, da muss ich schon sagen, das hat mir gut gefallen. Und auch, ja, wie im weiteren Verlauf bin ich grundsätzlich mit der Leistung sehr zufrieden. Zweites Spiel, wieder viele Erkenntnisse gesammelt und auch dieses Ergebnis mitgenommen und die Leistung, das stimmt uns sehr positiv, jetzt auch für die nächsten Tage.
2: Für die Wölfinnen geht es morgen ins Trainingslager, ebenfalls ins Weimarer Land.
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1: Auf der A2 Braunschweig in Richtung Peine ist die Ausfahrt Wadenbüttel bis auf Weiteres wegen Mäharbeiten gesperrt. Geblitzt wird auch. Und zwar in Wolfsburg auf der Heinrich-Nordhoff- und auf der Braunschweiger Straße, in Isenbüttel auf der Rosenstraße, in Peine auf der Ludwig-Erhard- und der Woltofer Straße, in Oberg auf der Ilseder Straße, in Braunschweig auf der Friedrich-Vogt-Länder- und der Scharpenstraße sowie auf dem Sachsendamm, in Helmstedt auf dem Bruchweg, in Hornburg auf der Schladener Straße, in Ölber auf der Lichtenberger Straße, in Salzgitter-Engerode auf der Nord-Süd-Straße, in Haarhausen am Neukrog und in Langelsheim auf der B6. Und wenn ihr noch was habt, Blitzer oder auch Staus, dann ruft uns an oder schickt uns eine WhatsApp-Text oder Sprachnachricht an die 0800 eine 6 und dreimal die 38. Gute Fahrt euch.
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1: Mit Alina und mit euren Lieblingssongs jetzt Oasis, Wonderwall, so richtig schön zum Mitsingen und einen neuen Song von Rabo habe ich für euch. Habt einen schönen Freitag.
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David Guetta und Sia haben ja schon öfter gezeigt, dass sie musikalisch sehr, sehr gut zusammenpassen. 2011 mit Wild One 2, She-Wolf ein Jahr später, Bang My Head 2014, es folgten weitere Songs und weitere Hits. Jetzt gibt's den Song, mit dem sie damals den Durchbruch hatten, Titanium, David Guetta mit Sia.

0: Callum Scott und Leonie, ihr hört Radio 38 und gleich nach der Werbung gibt es den Radio 38 80er Flashback mit einem sehr schönen Song von Toto.
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0: Toto mit Rosanna, wir haben es 11 Uhr.
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0: In Wolfsburg an der Eisarena, in Salzgitter-Tiede am Schützenhaus und auch in Helmstedt am Großsteingrab haben wir 17 Grad gemessen. Heute bleibt es erstmal noch ein bisschen trübe. Am Nachmittag kommt dann wieder mehr Sonne raus bei 22 Grad Maximum.
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2: Ich bin David Riemer. Der Rücktritt von Jens Spahn als Unionsfraktionschef hat ein Personalkarussell ausgelöst. Bundeskanzler Merz äußerte sich am Vormittag zur geplanten Kabinettsumbildung. Die Unionsfraktionsspitze geht an den bisherigen Kanzleramtschef frei.
3: Mitten in der parlamentarischen Sommerpause kommt es zu einem großen Stühlerücken. Kanzler Merz kam nicht alleine zum Statement, sondern auch mit den wechselnden Kollegen. Gesundheitsministerin Wacken wird künftig das Kanzleramt leiten. Merz lobte sie als harte Verhandlerin. CDU-General Linnemann, den der Kanzler als standfest und reformwillig zugleich bezeichnete, wird neuer Gesundheitsminister und Digitalstaatssekretär Amthor kümmert sich künftig um Bund-Länder-Beziehungen. Kanzler Merz will den Moment auch für weitere Wechsel im Kabinett nutzen, diese will er aber erst später verkünden. Medien hatten zuvor berichtet, dass Verkehrsminister Schnieder seinen Posten räumen soll. Aus Berlin, Ursula Winkler.
2: Der Volkswagen-Konzern hat im zweiten Quartal erneut deutlich weniger Gewinn gemacht. Das Konzernergebnis sank von April bis Juni um fast 33% auf rund 1,5 Milliarden Euro. Auch die Auslieferungen gingen konzernweit um fast 9% zurück. In China brachen die Verkäufe sogar um mehr als ein Drittel ein. VW-Chef Blume plant deshalb weitere Sparmaßnahmen mit deutlichen Einschnitten. Wegen der schweren Waldbrände hat Spanien für die Umgebung der Hauptstadt Madrid und eine weitere Region den Notstand ausgerufen. Das Innenministerium entsendet weitere Kräfte zur Bekämpfung der Flammen. Mehr als 11.500 Menschen mussten ihre Häuser verlassen, die meisten im Großraum Madrid. Die Feuer sind weiter außer Kontrolle. Größere Brände gibt es auch in Frankreich und in Italien. Der Deutsche Fußballbund lädt heute zu einer Pressekonferenz. Das Thema dürfte klar sein, die Verpflichtung von Jürgen Klopp als Bundestrainer. Sein Name wurde in der Einladung zwar nicht genannt, doch das hat nur formale Gründe.
4: Vor der Pressekonferenz tagen noch die DFB-Gremien. Sie müssen Klopps Vertrag noch absegnen, aber das ist nur eine Formalität. Offenbar soll das Papier über 4 Jahre laufen, also bis zur nächsten Weltmeisterschaft. Als sicher gilt auch, dass Klopp seine langjährigen Co-Trainer Piet Krawitz und Pep Leinders zum DFB mitbringen wird. Und offenbar soll auch sein ehemaliger Dortmunder Spieler Sven Bender zum Trainerteam gehören. Thomas Thonfeld, Sportredaktion.
2: Klopps Länderspielpremiere als Bundestrainer wird Ende September in der Nations League beim Auswärtsspiel gegen die Niederlande sein.
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0: Wir schauen auf die Straße, auf die A2 Peine in Richtung, Braunschweig in Richtung Peine. Die Abfahrt Braunschweig-Wartenbüttel ist derzeit wegen Mäharbeiten gesperrt. Das war's erstmal, aber Blitze haben wir noch. Und zwar in Brennickenbrück auf der B188, in Wolfsburg auf der Heinrich-Nordhoff und auf der Braunschweiger Straße, in Isenbüttel auf der Rosenstraße, in Peine auf der Peiner und auf der Woltoffer Straße, in Oberg auf der Ilseder Straße, in Braunschweig auf der Friedrich-Vogt-Länder, der Scharpenstraße und dem Sachsendamm, in Helmstedt auf dem Bruchweg, in Hornburg auf der Schladener Straße, in Ölbar auf der Lichtenberger Straße, in Salzgitter-Engerode auf der Nord-Süd-Straße, dann in Haarhausen auf dem Neue Krug und in Goslar auf der B6. Und wenn ihr noch was gesehen habt, Blitzer oder auch Staus, dann ruft uns an oder schickt uns eine WhatsApp-Text oder Sprachnachricht an die 0800 eine 6 und dreimal die 38. Gute Fahrt euch!
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0: Mit Alina. Die Wildschweine sind los. Und zwar im Kreis Goslar. Die Verwaltung hat darauf reagiert und ein Meldeportal eingerichtet, über das die Einwohnenden Vorfälle melden können. Und wir reden gleich darüber, über die Wildschweinplage in rund 6 Minuten.
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0: Talking. Harry Styles hier auf Radio 38. Wer aktuell viel im Landkreis Goslar unterwegs ist, dem könnte momentan das ein oder andere Wildschwein über den Weg laufen. Denn diese haben sich mittlerweile zu einer regelrechten Plage entwickelt. Und das nicht nur in den Waldgebieten. Aus diesem Grund hat die Stadt Clausthal-Zellerfeld nun ein digitales Wildschwein-Sichtungsportal eingerichtet. Vanessa aus unserem Radio 38-Team, was steckt da genau hinter?
1: Im Prinzip soll das Meldeportal dabei helfen, die Population der Wildschweine rund um Clausthal-Zellerfeld zu erfassen und einzudämmen. Denn diese haben in der Region mittlerweile Überhand genommen. Die Tiere werden nicht nur immer öfter in Wohnsiedlungen beobachtet, sondern richten auch erhebliche Schäden an, so die Stadtverwaltung. Deshalb können Anwohner ihre Sichtungen nun ganz einfach online über das Portal einreichen. Melden soll man dabei vor allem, wo und wann die Wildschweine gesehen wurden, wie viele Tiere es waren, wie sie sich verhalten haben, ob Jungtiere dabei waren und ob und welche Schäden angerichtet wurden. Auch Fotos des Sichtungsorts können eingesendet werden. Die Meldungen werden dann gesammelt und ausgewertet. Dadurch könne man der Stadt helfen, wiederkehrende Aufenthaltsorte zu erkennen und die Gesamtsituation besser einzuschätzen, heißt es abschließend.
0: Okay, so viel also zur Gesamtsituation. Wie soll man sich dann aber verhalten, wenn man jetzt so einem Wildschwein gegenübersteht?
1: Generell gilt natürlich immer Abstand halten und auf Warnsignale achten. Insbesondere dann, wenn man auf eine Mutter mit Jungtieren trifft. Die Tiere fühlen sich schnell bedrängt und setzen dann gern auch mal zum Angriff an. Ob sich ein Wildschwein bedroht fühlt, erkennt man laut der Tierrechtsorganisation PETA daran, dass es anfängt zu schnauben, den Schwanz aufstellt oder mit seinen Zähnen klappert. Sollte dies der Fall sein, ist Rückzug angesagt. Und das so langsam und ruhig wie möglich. Außerdem sollte man umgehend den Notruf alarmieren. Ist der Angriff jedoch nicht zu vermeiden, hilft es, sich groß zu machen und laut in die Hände zu klatschen. In der Regel treten die Wildschweine dann meist von selbst den Rückzug an.
0: Alles klar, vielen Dank, Vanessa. Wildschweine werden aktuell zu einem immer größeren Problem im Landkreis Goslar. Deshalb hat die Stadt Clausthal-Zellerfeld nun eine digitale Meldestelle für die Tiere eingerichtet. Wer Wildschweine sieht oder eine Verwüstung feststellt, kann seine Beobachtungen so ganz einfach der Stadt melden.

0: Bodies von Robbie Williams. VW hat ein weitreichendes Sparpaket angekündigt. Das soll noch in diesem Jahr umgesetzt werden. Mehr dazu hört ihr gleich in den Radio 38 Regionalnachrichten um 11:30.
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0: Bruno Mars mit Marry You. Wir haben es 11:30.
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0: In Braunschweig am Staatstheater, in Wolfsburg an der Lindenhalle und auch in Edemissen am Friedhof haben wir gerade 18 Grad. Und es bleibt heute auch erstmal noch ein bisschen trübe. Am Nachmittag kommt dann die Sonne raus bei maximal 22 Grad.
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2: Ich bin Paula Bayer. Einen schönen guten Tag. Schwerer Unfall im Kreis Goslar. Ein Radfahrer ist am Mittwochnachmittag auf dem Betriebsgelände eines Kalksteinbruchs in Harlingerode gestürzt. Laut Polizei fiel er ohne Fremdeinwirkung mit seinem elektrischen Motorrad einen Abhang hinunter. Der 42-jährige Bad Harzburger erlitt schwerste Verletzungen und kam mit einem Rettungshubschrauber in ein Braunschweiger Krankenhaus. Das neue weitreichende Sparpaket bei Volkswagen soll noch in diesem Jahr umgesetzt werden. Ziel sei es, dazu bis Jahresende Beschlüsse im Aufsichtsrat zu treffen, so Konzernchef Oliver Blume im Interview mit der dpa. Wie berichtet, stehen weltweit bis zu 50.000 Arbeitsplätze auf der Kippe, zusätzlich zu den bereits laufenden Sparplänen. Außerdem werden 4 Werksschließungen in Deutschland geprüft. Die Pläne stoßen auf Widerstand von Betriebsrat, Gewerkschaften und dem Land Niedersachsen. Neben den Sparplänen muss der Konzern auch seine Umsatzerwartungen deutlich nach unten korrigieren. Statt des erhofften Umsatzwachstums rechnet Blume für das Gesamtjahr bestenfalls noch mit einer Stagnation, im schlechtesten Fall mit einem Minus von bis zu 3%. Gründe dafür sind vor allem schwache Verkäufe in China und weltweite Handelskonflikte. Grund zur Freude für kleine Klimaforscher. Die Klimalehrpfade in Bundenburg und der Sösetalsperre erhalten 2 neue Rätseltouren. Die beiden Pfade widmen sich den für den Harz wichtigen Themen Wald und Wasser, heißt es vom Harzer Tourismusverband. Sarah Schild aus der Radio 38 Aktuell Redaktion. Diese Themen finden sich auch in den Rätseltouren wieder.
3: Ja genau, die Klimalehrpfade sollen Kindern altersgerecht vermitteln, wie sich der Klimawandel auf Mensch und Natur auswirkt. Die Rätseltouren sollen das dadurch vermittelte Wissen spielerisch vertiefen, heißt es. Die Rätseltour Superheld Wald läuft am Klimalehrpfad in Bundenbock entlang. An 8 Stationen bearbeiten große und kleine Walddetektive verschiedene Aufgaben, um am Ende mit Logik und Kombinationsgabe die Lösung der Rätseltour zu erhalten. Am Klimalehrpfad an der Sösetalsperre gibt es auf der Rätseltour Superkraft Wasser an jeder Station Fragen zu beantworten. Für jede richtige Antwort gibt es ein Bilderpärchen, die am Ende richtig miteinander verbunden werden müssen.
2: Weitere Infos zu den Touren und den Klimalehrfaden gibt es auf radio38.de.
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0: Wir schon auf die Straßen, auf die A2 Braunschweig in Richtung Peine. Die Ausfahrt Braunschweig-Watenbüttel ist wieder frei. A36 Fienburg in Richtung Wolfenbüttel. Zwischen Flöte und Wolfenbüttel Süd steht ein defekter LKW auf der Fahrbahn. Und Vorsicht bitte zwischen Hoppenstedt und Hornburg im Kreis Wolfenbüttel. Die Polizei warnt dort vor freilaufenden Schafen auf der Straße. Geblitzt wird in Brennekenbrück auf der B188, in Wolfsburg auf der Heinrich-Nordhoff und auf der Braunschweiger Straße, in Isenbüttel auf der Rosenstraße, in Peine auf der Peiner und auf der Woltdorfer Straße, dann in Oberg auf der Ilseder Straße, in Braunschweig auf der Friedrich-Vogt-Länder und der Scharpenstraße und auch auf dem Sachsendamm, in Helmstedt auf dem Bruchweg, in Hornburg wird geblitzt auf der Schladener Straße, in Ölba auf der Lichtenberger Straße, in Salzgitter-Engerode auf der Nord-Süd-Straße, dann in Haarhausen auf dem Neue Krug und in Goslar auf der B6. Einmal durchatmen. Wenn ihr noch was habt, Blitzer oder auch Staus, dann ruft an oder schickt uns eine WhatsApp-Text oder Sprachnachricht an die 0800 16 und dreimal die 38. Gute Fahrt für euch.
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0: Mit Alina und ich sage, es ist Zeit für einen Kaffee und Zeit für gute Musik. Holly Humberstone habe ich für euch und Waterfalls von TLC. Genießt euren Freitag.
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Blue mit One Love. Vier Künstler, vier Kulturen und Coldplay haben gemeinsam 2024 den Song We Pray rausgebracht. Frontmann und Songwriter Chris Martin sagte, er ist eines Nachts in Taiwan aufgewacht und der Song war in seinem Kopf. Wieso er vier Künstler aus verschiedenen Kulturen dazugeholt hat? Er sagt, es geht im Song um verschiedene Arten Menschen, dafür sollten verschiedene Sänger her. We Pray von Coldplay, Little Sims, Burna Boy, Eliana und Tiny.

0: in the Slaughterhouse ganz neu mit Fix This Crack. Und gleich im Radio 38 80er Flashback gibt's Madonna für euch.
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0: Express Yourself von Madonna. Wir haben es gleich eine Minute vor 12.
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0: In Peine am Schokomuseum sind es 19 Grad, in Neuerkerode am Dorfgemeinschaftshaus und in Ampleben am Rittergut sind es 18 Grad. Heute bleibt es erstmal noch ein bisschen trübe tagsüber. Am Nachmittag kommt die Sonne dann aber vermehrt durch bei 22 Grad. Und der Radio 38 Wettertrend zeigt, der Sommer kommt zurück. Morgen wird es nämlich schön sommerlich mit 28 Grad und viel Sonne. Am Sonntag bleibt es zwar warm mit 26 Grad, allerdings gibt es mehr Wolken und am Nachmittag und Abend sind auch schöne Sommergewitter möglich.
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2: Ich bin David Riemer. Jetzt ist es offiziell, Jürgen Klopp übernimmt den Neuaufbau der deutschen Fußballnationalmannschaft. Der 59-Jährige tritt die Nachfolge des bei der WM gescheiterten Julian Nagelsmann an. Offizieller Vertragsbeginn ist der 15. August. Der DFB hat ihn bis zur WM 2030 gebunden. Außerdem übernimmt Per Mertesacker ab Januar 2027 die Position des DFB-Geschäftsführers. Bundeskanzler Merz nutzt den Rücktritt von Unionsfraktionschef Jens Spahn für einen größeren Umbau seiner Regierung und auch der CDU-Parteiführung. Das Personalpaket, das er am Vormittag im Kanzleramt in Berlin vorstellte, fällt zunächst kleiner aus als erwartet.
3: Gesundheitsministerin Wagen wird neue Kanzleramtschefin. Sie folgt auf Thorsten Frey, der an die Unionsfraktionsspitze wechseln soll. Das Gesundheitsministerium übernimmt noch Generalsekretär Linnemann. Er soll gleich die Pflegereform stemmen. Am Mittwoch sollen die neuen Bundesminister ernannt werden. Die Vereidigung ist für die erste Sitzungswoche des Bundestags im September geplant, also nach der Sommerpause. Und bis dahin kann es noch weitere Personalentscheidungen geben. Laut Merz ist der Umbau im Kabinett noch nicht abgeschlossen. Aus Berlin, Dirk Zeitler.
2: VW-Chef Blume will sein neues Sparpaket für den Konzern noch in diesem Jahr verabschieden. Diesen Zeitplan nannte er im Interview mit der deutschen Presseagentur. 4 Werke und bis zu 50.000 Stellen zusätzlich stehen auf der Kippe. Außerdem hat VW den nächsten Gewinneinbruch verkündet.
4: Vor allem Betriebsrat, Gewerkschaften und das Land Niedersachsen als Miteigentümer stemmen sich gegen noch mehr Jobabbau. Dass die Werke in Emden, Hannover, Zwickau oder der Tochter Audi in Neckarsulm ganz geschlossen werden, soll verhindert werden. Dass Handlungsbedarf besteht, zeigen erneut die Zahlen. Im zweiten Quartal ist der Konzerngewinn weiter um mehr als 30% auf 1,5 Milliarden Euro eingebrochen. Gegensteuern will VW-Chef Blume so: Verwaltung schrumpfen, Kapazitäten in den Werken abbauen, weniger Modelle anbieten. Jan-Henner Reitze, Nachrichtenredaktion.
2: Wegen der schweren Waldbrände hat Spanien für die Umgebung der Hauptstadt Madrid und eine weitere Region den Notstand ausgerufen. Das Innenministerium entsendet weitere Kräfte zur Bekämpfung der Flammen. Mehr als 11.500 Menschen mussten ihre Häuser verlassen, die meisten im Großraum Madrid. Die Feuer sind weiter außer Kontrolle. Größere Brände gibt es im Moment auch in Frankreich und in Italien.
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0: Vorsicht bitte. Zwischen Hoppenstedt und Hornburg im Landkreis Wolfenbüttel. Die Polizei warnt dort vor freilaufenden Schafen auf der Straße. Und auf der A36 Fienburg in Richtung Wolfenbüttel sind zwischen Flöte und Wolfenbüttel Süd alle Fahrbahnen wieder frei. Geblitzt wird in Brennekenbrück auf der B188, in Wolfsburg auf der Heinrich-Nordhof und auf der Braunschweiger Straße. In Kalbala auf der Hauptstraße, das hat Jonas gerade gemeldet. Vielen Dank dir, Jonas. In Peine auf der Peiner und auf der Woltdorfer Straße. Dann in Oberg auf der Ilseder Straße. In Braunschweig auf der Friedrich-Vogt-Länder Straße, der Ebert-Allee und dem Sachsendamm. In Helmstedt auf dem Bruchweg. In Hornburg auf der Schladener Straße. In Ölba auf der Lichtenberger Straße. In Salzgitter-Engerode auf der Nord-Süd-Straße. In Haarhausen auf dem Neukrug. Und in Goslar auf der B6. Und wenn ihr noch was habt, Blitzer oder auch Staus, dann macht's wie Jonas. Ruft an oder schickt uns eine WhatsApp-Text oder Sprachnachricht an die 0800 eine 6 und dreimal die 38. Gute Fahrt euch.
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0: Mit Alina. Ihr habt Lücken in eurer Wochenendplanung? Dann haben wir Lösungen, womit ihr die füllen könnt. Nach Picture This und Michael Schulte und auch nach den Backstreet Boys. Habt einen schönen Freitag.
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1: In Salzgitter wird bis zum 9. August der Kultursommer gefeiert. Jetzt am Wochenende warten im Mühlengarten des Schlosses Salda einige Highlights mit Konzerten, Theater und Kleinkunst. Heute Abend gibt es afrokubanische Musik mit dem 11-köpfigen Orchester Havana. Morgen wird Aretha Franklin geehrt. Die Tribute-Band Aretha, the Queen of Soul, performt die größten Hits und lässt die Legende wieder aufleben. Am Sonntag warten dann gleich zwei Acts. Hans Göttmann wird in seiner Show für Kinder mit viel Witz über das Erwachsenwerden unterhalten. Am Abend gibt es dann Gesang, Musik und Lesung im Chansonprogramm Das Ding oder Dingsda. Auf der Rennbahn in Bad Harzburg läuft noch bis Sonntag die 146. Galopprennwoche. Fast jeden Tag finden Rennen statt, auf die gewettet werden kann. Unter anderem gibt es morgen ein Auktionsrennen und am Sonntag ein Seejagdrennen. Es gibt aber auch ein Rahmenprogramm. Heute mit einem Fußballspiel im Sportpark, bei dem eine Stadtauswahl gegen Galopprennsportler antritt. Abgeschlossen wird der Abend mit einer Disco. Und auch morgen Abend wird gemeinsam bei einer Party im Kaffeezelt gefeiert. Die Open Stage Peine lädt morgen zu Musik und Kultur auf den historischen Marktplatz ein. Dort können Kunst- und Kulturschaffende ihre Talente zeigen und für Unterhaltung sorgen. Morgen treten Horst-Dieter Schmidt und Nicole Politz mit gleich zwei Programmen auf. Als Vanilla 2 unterhalten sie mit vielseitiger Schlagermusik. Im zweiten Teil wird es dann etwas ruhiger. Dann performen sie mit Smooth Jazz und gute Laune-Songs unter dem Namen Nika und HD. Los geht's um 10.30 Uhr. Besuchende können in der Musik lauschen, während sie sich in der Stadtoase entspannen. Liegen, Decken und Schirme können kostenlos bei der Touristinformation ausgeliehen werden. Mehr Infos zu den Tipps und weitere Veranstaltungen findet ihr wie immer auf radio38.de. Und wenn auch ihr mal einen Tipp habt, dann schreibt uns an waswannwo@radio38.de.
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0: Purple Disco Machine mit Sophie and the Giants. Die Klimalehrpfade in Bundenbock und an der Sösetalsperre erhalten zwei neue Rätseltouren. Mehr dazu gibt es in den Radio 38 Regionalnachrichten um 12:30.
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1: In Wolfenbüttel am Klinikum und in Wendeburg am Sportplatz haben wir 19 Grad, in Oberg am Bismarckturm 18 Grad. Ja, und heute bleibt es erstmal noch ein bisschen trüber. Am Nachmittag kommt dann auch ein bisschen Sonne raus bei 22 Grad und der Radio 38 Wettertrend zeigt, morgen wird sommerlich mit 28 Grad und viel Sonne. Am Sonntag bleibt zwar warm mit 26 Grad. Allerdings gibt es mehr Wolken und am Nachmittag und Abend sind Regen und auch Gewitter möglich.
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2: Ich bin Paula Bayer. Einen schönen guten Tag. Schwerer Unfall im Kreis Goslar. Ein Radfahrer ist am Mittwochnachmittag auf dem Betriebsgelände eines Kalksteinbruchs in Harlingerode gestürzt. Laut Polizei fiel er ohne Fremdeinwirkung mit seinem elektrischen Motorrad einen Abhang hinunter. Der 42-jährige Bad Harzburger erlitt schwerste Verletzungen und kam mit einem Rettungshubschrauber in ein Braunschweiger Krankenhaus. Das neue weitreichende Sparpaket bei Volkswagen soll noch in diesem Jahr umgesetzt werden. Ziel sei es, dazu bis Jahresende Beschlüsse im Aufsichtsrat zu treffen, so Konzernchef Oliver Blume im Interview mit der dpa. Wie berichtet, stehen weltweit bis zu 50.000 Arbeitsplätze auf der Kippe, zusätzlich zu den bereits laufenden Sparplänen. Außerdem werden 4 Werksschließungen in Deutschland geprüft. Die Pläne stoßen auf Widerstand von Betriebsrat, Gewerkschaften und dem Land Niedersachsen. Neben den Sparplänen muss der Konzern auch seine Umsatzerwartungen deutlich nach unten korrigieren. Statt des erhofften Umsatzwachstums rechnet Blume für das Gesamtjahr bestenfalls noch mit einer Stagnation, im schlechtesten Fall mit einem Minus von bis zu 3%. Gründe dafür sind vor allem schwache Verkäufe in China und weltweite Handelskonflikte. Grund zur Freude für kleine Klimaforscher. Die Klimalehrpfade in Bundenburg und der Sösetalsperre erhalten 2 neue Rätseltouren. Die beiden Pfade widmen sich den für den Harz wichtigen Themen Wald und Wasser, heißt es vom Harzer Tourismusverband. Sarah Schild aus der Radio 38 Aktuell Redaktion. Diese Themen finden sich auch in den Rätseltouren wieder.
3: Ja genau, die Klimalehrpfade sollen Kindern altersgerecht vermitteln, wie sich der Klimawandel auf Mensch und Natur auswirkt. Die Rätseltouren sollen das dadurch vermittelte Wissen spielerisch vertiefen, heißt es. Die Rätseltour Superheld Wald läuft am Klimalehrpfad in Bundenbock entlang. An 8 Stationen bearbeiten große und kleine Walddetektive verschiedene Aufgaben, um am Ende mit Logik und Kombinationsgabe die Lösung der Rätseltour zu erhalten. Am Klimalehrpfad an der Sösetalsperre gibt es auf der Rätseltour Superkraft Wasser an jeder Station Fragen zu beantworten. Für jede richtige Antwort gibt es ein Bilderpärchen, die am Ende richtig miteinander verbunden werden müssen.
2: Weitere Infos zu den Touren und den Klimalehrfaden gibt es auf radio38.de.
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1: Die Straßen der Region sind frei. Blitzer stehen allerdings am Rand. Und zwar in Brennickenbrück auf der B188, in Kalbala auf der Hauptstraße, in Wolfsburg auf der Heinrich-Nordhoff- und auf der Braunschweiger Straße, in Peine auf der Woltdorfer Straße, in Oberg auf der Ilseder Straße, in Braunschweig auf der Friedrich-Vogtländer Straße, der Ebertallee und dem Sachsendamm. Dann in Helmstedt wird geblitzt auf dem Bruchweg, in Ölba auf der Lichtenberger Straße, in Salzgitter-Engerode auf der Nord-Süd-Straße, in Hessen auf der Leipziger Straße, in Haarhausen auf dem Neukrug und in Goslar auf der B6. Und wenn ihr noch was gesehen habt, Blitzer oder auch Stau, dann ruft uns an oder schickt uns eine WhatsApp-Text- oder Sprachnachricht an die 0800 eine 6 und dreimal die 38. Gute Fahrt euch!
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1: Mit Alina und mit euren Lieblingssongs Depeche Mode habe ich für euch und einen ganz neuen Song von Shakira mit Burna Boy. Die, die. Habt einen schönen Freitag.
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1: Shakira featuring Burna Boy.

Dai Dai hier auf Radio 38. Zwei Jahre nach der Bandgründung von Foster the People gab es 2011 den Durchbruch mit einem Song, den Frontmann Mark Foster innerhalb von 5 Stunden geschrieben hat. Er schrieb einen Text über die Mordgedanken eines gestörten Teenagers auf eine fast schon fröhliche Melodie. Vielleicht gerade deswegen, wegen dieses Kontrasts, so ein großer Erfolg. Pumped Up Kicks von Foster the People.

0: Ultravox-Frontmann Mitchior hat am 8. Mai sein neues Album auf den Markt gebracht. Ihr hört gleich im Radio 38 80er Flashback einen der erfolgreichsten Songs seiner Band Ultravox. Dancing with Tears in My Eyes.
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0: Ultravox, Dancing with Tears in My Eyes. Wir haben es 13 Uhr.
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0: In Braunschweig am Gesundheitszentrum sind es 20 Grad, in Nordsteimke am Rittergut und in Schöppenstedt an der Freiwilligen Feuerwehr sind es 19 Grad. Heute bleibt es erstmal noch ein bisschen trüber. Jetzt gerade kommen so die ersten Sonnenstrahlen raus. Das wird heute Nachmittag noch ein bisschen mehr bei maximal 22 Grad.
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2: Ich bin David Riemer. Bundeskanzler Merz nutzt den Rücktritt von Unionsfraktionschef Spahn für einen größeren Umbau seiner Regierung und auch der CDU-Parteiführung. Das Personalpaket, das er am Vormittag im Kanzleramt vorstellte, fällt aber zunächst kleiner aus als erwartet. Kollege Dirk Zeitler, das war es aber noch nicht mit dem Kabinettsumbau. Wer steht denn noch zur Disposition?
3: Richtig, laut Merz ist der Umbau im Kabinett noch nicht abgeschlossen, auch wenn der Kanzler heute dazu noch nichts gesagt hat. Im Zuge der Kabinettsumbildung muss wohl auch Bundesverkehrsminister Schnieder seinen Posten räumen. Als Nachfolger war der Finanzpolitiker Fritz Günzler im Gespräch, aber Günzler soll kurzfristig abgesagt haben.
2: Danke, Dirk Zeitler. Die Spritpreise steigen weiter. Nach Angaben des ADAC kostete ein Liter Super E10 am Donnerstag im bundesweiten Tagesdurchschnitt 2,17 Euro. Das sind 1,3 Cent mehr als am Vortag. Diesel verteuerte sich um 2 Cent auf 2,20 Euro pro Liter. E10 liegt damit nur noch 3,5 Cent unter seinem Allzeithoch aus dem März 2022. TikTok gefährdet Kinder und Jugendliche nach vorläufigen Ermittlungsergebnissen der EU-Kommission durch zu niedrige Schutzstandards. Die Behörde kritisiert, dass fremde öffentliche Konten von Minderjährigen sehen und sie mit missbräuchlichen Absichten kontaktieren könnten. Die EU verlangt deshalb bessere Voreinstellungen zum Schutz junger Nutzer. Bestätigen sich die Vorwürfe und nimmt TikTok keine Änderungen vor, droht der Plattform eine Geldstrafe. Wunschkandidat Jürgen Klopp wird Bundestrainer und folgt auf Julian Nagelsmann. Das ist seit dem Vormittag nun offiziell. Der Deutsche Fußballbund gab nach dem frühen WM-Aus der Nationalmannschaft die Verpflichtung des 59-Jährigen bekannt. Jürgen Klopp sprach bei einer Pressekonferenz von einer großen Ehre.
4: Ich hatte schon eine Ahnung, wie groß das Amt des Bundestrainers ist. Aber wenn man direkt damit in Verbindung gebracht wird, dann fühlt man die Größe und die Verantwortung, die dahinter steckt, noch mehr. Und da ich weiß, wo ich herkomme, ist es für mich unvorstellbar gewesen auf diesem Weg, dass das irgendwann dazu kommt.
2: Bestätigt wurde außerdem, dass Per Mertesacker ab Januar kommenden Jahres die Position des DFB-Geschäftsführers übernimmt.
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0: Wir schauen auf die Straßen. Ist nicht viel los, gute Nachrichten aus dem Landkreis Wolfenbüttel. Die Schafe zwischen Hoppenstedt und Hornburg sind wieder weg. Geblitzt wird in Kalbala auf der Hauptstraße, in Wolfsburg auf der Heinrich-Nordhoff- und auf der Braunschweiger Straße, in Peina auf der Peiner- und der Woltdorfer Straße, in Oberg auf der Ilseder Straße, in Braunschweig auf der Friedrich-Vogt-Länder Straße, der Ebert-Allee und im Sachsendamm. Dann wird geblitzt in Helmstedt auf dem Bruchweg, in Ölba auf der Lichtenberger Straße, in Salzgitter-Engerode auf der Nord-Süd-Straße, in Hessen auf der Leipziger Straße, in Haarhausen auf dem Neukrug und in Goslar auf der B6. Und wenn ihr noch was habt, Blitzer oder auch Staus, dann her damit, ruft uns an oder schickt uns eine WhatsApp-Text- oder Sprachnachricht an die 0800 16 und dreimal die 38. Gute Fahrt für euch.
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0: Mit Alina. Die letzte Mittagspause diese Woche liegt hinter euch, heißt Endspurt. Und der geht leichter mit Musik von Miley Cyrus vor Kygo, Khaled und Griffin. Save my love. Habt einen schönen Freitag.
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Duran Duran waren letztes Jahr in Düsseldorf und schon im Oktober kommen sie wieder nach Deutschland zu Konzerten in Hamburg und Köln. Um die Vorfreude ein bisschen zu steigern, hört ihr jetzt Ordinary World.

0: Die Ärzte mit Lasse reden. Das neue weitreichende Sparpaket bei Volkswagen soll noch in diesem Jahr umgesetzt werden. Mehr zu den Hintergründen gibt es gleich in den Radio 38 Regionalnachrichten um 2:30.
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0: Stefanie Heinzmann mit In the End. Wir haben es gleich 2:30.
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0: In Riddagshausen am Klostergarten, in Wolfsburg auf dem Hugo-Borg-Platz und in Freistädt am Dorfgemeinschaftshaus haben wir 20 Grad gemessen. Ein bisschen Luft nach oben ist noch, 22 Grad sind heute maximal drin. Im Moment ist noch ein bisschen trübe, am Nachmittag kommt dann aber auch vermehrt die Sonne raus. Und der Radio 38 Wettertrend zeigt uns, morgen wird es sommerlich mit 28 Grad und viel Sonne. Am Sonntag bleibt es zwar warm mit 26 Grad, allerdings gibt es mehr Wolken. Und am Nachmittag und Abend sind auch Regen und Gewitter möglich.
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2: Ich bin Paula Bayer. Einen schönen guten Tag. Schwerer Unfall im Kreis Goslar. Ein Radfahrer ist am Mittwochnachmittag auf dem Betriebsgelände eines Kalksteinbruchs in Harlingerode gestürzt. Laut Polizei fiel er ohne Fremdeinwirkung mit seinem elektrischen Motorrad einen Abhang hinunter. Der 42-jährige Bad Harzburger erlitt schwerste Verletzungen und kam mit einem Rettungshubschrauber in

0: Werksschließungen in Deutschland geprüft. Die Pläne stoßen auf Widerstand von Betriebsrat, Gewerkschaften und dem Land Niedersachsen. Neben den Sparplänen muss der Konzern auch seine Umsatzerwartungen deutlich nach unten korrigieren. Statt des erhofften Umsatzwachstums rechnet Blume für das Gesamtjahr bestenfalls noch mit einer Stagnation, im schlechtesten Fall mit einem Minus von bis zu 3%. Gründe dafür sind vor allem schwache Verkäufe in China und weltweite Handelskonflikte. Grund zur Freude für kleine Klimaforscher. Die Klimalehrpfade in Bundenburg und der Sösetalsperre erhalten zwei neue Rätseltouren. Die beiden Pfade widmen sich den für den Harz wichtigen Themen Wald und Wasser, heißt es vom Harzer Tourismusverband. Sarah Schild aus der Radio 38 Aktuell Redaktion. Diese Themen finden sich auch in den Rätseltouren wieder.
1: Ja genau, die Klimalehrpfade sollen Kindern altersgerecht vermitteln, wie sich der Klimawandel auf Mensch und Natur auswirkt. Die Rätseltouren sollen das dadurch vermittelte Wissen spielerisch vertiefen, heißt es. Die Rätseltour Superheld Wald läuft am Klimalehrpfad in Bundenbock entlang. An 8 Stationen bearbeiten große und kleine Walddetektive verschiedene Aufgaben, um am Ende mit Logik und Kombinationsgabe die Lösung der Rätseltour zu erhalten. Am Klimalehrpfad an der Sösetalsperre gibt es auf der Rätseltour Superkraft Wasser an jeder Station Fragen zu beantworten. Für jede richtige Antwort gibt es ein Bilderpärchen, die am Ende richtig miteinander verbunden werden müssen.
0: Weitere Infos zu den Touren und den Klimalehrfaden gibt es auf radio38.de.
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3: Die Straßen der Region sind frei. Ihr habt freie Fahrt, geblitzt wird. In Kalbala auf der Hauptstraße, in Wolfsburg auf der Heinrich-Nordhoff- und auf der Hallischen Straße, in Peine auf der Peine- und der Woltdorfer Straße, in Braunschweig auf der Friedrich-Vogt-Länder Straße und der Ebert-Allee. In Helmstedt wird geblitzt auf dem Bruchweg, in Ölbar auf der Lichtenberger Straße, in Salzgitter Engerode auf der Nord-Süd-Straße. Dann wird in Hessen geblitzt auf der Leipziger Straße, in Haarhausen auf dem Neukrug und in Goslar auf der B6. Und wenn ihr noch was gesehen habt, Blitzer oder auch Staus, dann ruft an oder schickt uns eine WhatsApp-Text oder Sprachnachricht an die 0800 eine 6 und 3 mal die 38. Gute Fahrt euch!
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3: Mit Alina. Das Mittagessen ist durch. Auf dem Weg in den Nachmittag gibt's gute Musik. Fastball habe ich und Fats in Small Turnaround. Habt einen schönen Freitag.
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0: Martin Garrix mit Bono und The Edge. Und bei mir im Studio ist Laura. Hallo Laura.
1: Hallo Alina.
0: Hast du was Schönes am Wochenende vor?
1: Ja, arbeiten.
0: Das klingt gut.
1: Und ich habe mir gedacht, ich gehe mal Minigolf spielen. Habe ich mal wieder Bock drauf.
0: Was für eine coole Idee. Habe ich auch so lange nicht mehr gemacht. Aber genau darum wird es ja jetzt auch in deiner Sendung gehen. Also nicht um Minigolf, aber du hast was Schönes thematisch in deinem Programm.
1: Genau, wir gucken mal, was noch so los ist in der Region. Der Sommer soll ja zurückkommen jetzt.
0: Ja, das stimmt. Das Wetter sagt das zumindest. Wenn ihr also noch Lücken in eurer Wochenendplanung habt, dann hat Laura gleich ein paar Ideen für euch.
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0: Es ist 14 Uhr.
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0: 20 Grad messen wir in Wolfsburg im Allerpark, in Braunschweig am Marienbrunn und auch am Till-Eulenspiegel-Museum in Schöppenstedt. 20 Grad, Sonne und Wolken wechseln sich jetzt am Nachmittag ab. Der Abend ist verbreitet sonnig, auch in der Nacht ist es klar, bei Tiefstwerten von 11 Grad.
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2: Ich bin Thomas Bliskin. Der DFB hat nach dem WM aus die Nachfolge von Julian Nagelsmann geregelt. Wunschkandidat Jürgen Klopp soll die Nationalelf auf Erfolgskurs bringen. Ex-Weltmeister Per Mertesacker wird DFB-Geschäftsführer.
3: Leidenschaftlich und redselig präsentiert sich Klopp bei seinem ersten Auftritt als Bundestrainer im schwarzen T-Shirt. Es sei ein sehr besonderer Tag für ihn und der Höhepunkt seiner Karriere. Er will beim DFB alle Steine umdrehen, sagt er, und nimmt auch die Medien in die Pflicht. Wenn ihr euch daneben benehmt oder meine Familie nicht in Ruhe lasst, bin ich weg. Klopp will, dass das Land wieder Lust hat auf die deutsche Mannschaft. Alle Spieler, die Gas geben, würden mit ihm viel Spaß haben. In gut 2 Monaten steht Klopp erstmals an der Seitenlinie in der Nations League gegen die Niederlande. Thomas Bremser, Redaktion.
2: Gut 14 Monate nach der Regierungsübernahme stellt Bundeskanzler Friedrich Merz sein Kabinett neu auf, ausgelöst durch den Rücktritt von Unionsfraktionschef Jens Spahn. Betroffen sind CDU-Positionen der Ministerriege, was wiederum Folgen für die CDU-Parteizentrale hat. Grüne und Linke kritisierten den Umbau.
4: Nina Wagen als Chefin im Kanzleramt und Carsten Linnemann als neuer Gesundheitsminister. Nach einem verpatzten Jahr schwarz-rot ziehe Merz die Reißleine, kommentieren die grünen Fraktionsvorsitzenden Britta Hasselmann und Katharina Dröge den Kabinettsumbau bissig. Die Salamitaktik, mit der der Kanzler sein Kabinett nun offenbar etappenweise umbauen wolle, sei nicht dazu geeignet, Ruhe in die Regierungsgeschäfte zu bringen. Und Linken-Fraktionschef Sören Pellmann sagte der Rheinischen Post, dieses Land brauche keinen Kabinettsumbau, sondern endlich eine andere Politik. Dirk Zeitler, Berlin.
2: TikTok gefährdet Kinder und Jugendliche nach vorläufigen Ermittlungsergebnissen der EU-Kommission durch zu niedrige Schutzstandards. Die Behörde kritisiert, dass Fremde öffentliche Konten von Minderjährigen sehen und sie mit missbräuchlichen Absichten kontaktieren könnten. Die EU verlangt deshalb bessere Voreinstellungen zum Schutz junger Nutzer. Der schwäbische Batteriehersteller Varta hat nach Angaben aus Finanzkreisen einen Antrag auf Insolvenz in Eigenverwaltung gestellt. Zuvor war in dieser Woche bekannt geworden, dass eine Zerschlagung des Unternehmens droht. Hintergrund: wichtige Geldgeber wollen das Geschäft mit Haushaltsbatterien aus dem Konzern herauslösen.
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0: Mehr Zeit braucht ihr auf der A2 Braunschweig Richtung Magdeburg. Zwischen Allerengersleben und Alsleben 3 Kilometer Stau nach einem Unfall. Es wird geblitzt in Wolfsburg auf der Heinrich-Nordhoff- und der Hallischen Straße, Peine auf der Wolthofer Straße, Braunschweig auf der Friedrich-Vogtländer Straße, in Helmstedt im Bruchweg, Ölbar auf der Lichtenberger Straße, Salzgitter-Engerode auf der Nord-Süd-Straße, in Hessen auf der Leipziger Straße und in Goslar steht einer auf der B6. Habt ihr noch was gesehen, Blitzer oder auch Staus? Dann einfach anrufen bei uns im Studio oder ihr schickt eine WhatsApp an die 0806 3x D38. Eine gute Fahrt.
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0: mit Laura. Am Wochenende soll der Sommer zurückkommen. Wir schauen gleich mal, was ihr in der Region unternehmen könnt, wenn ihr die Tage nicht im Freibad verbringt. Nach Queen und Almost Monday vorher.
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0: Mit Queen geht's durch den Freitagnachmittag. Das Wochenende wird sonnig und ihr wollt nicht nur zu Hause rumhängen. Dann hat meine Kollegin Alina jetzt genau das Richtige für euch.
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2: In Salzgitter wird bis zum 9. August der Kultursommer gefeiert. Jetzt am Wochenende warten im Mühlengarten des Schlosses Salda einige Highlights mit Konzerten, Theater und Kleinkunst. Heute Abend gibt es afrokubanische Musik mit dem elfköpfigen Orchester Havana. Morgen wird Aretha Franklin geehrt. Die Tribute-Band Aretha, the Queen of Soul, performt die größten Hits und lässt die Legende wieder aufleben. Am Sonntag warten dann gleich zwei Acts. Hans Göttmann wird in seiner Show für Kinder mit viel Witz über das Erwachsenwerden unterhalten. Am Abend gibt es dann Gesang, Musik und Lesung im Chansonprogramm Das Ding oder Dingsda. Auf der Rennbahn in Bad Harzburg läuft noch bis Sonntag die 146. Galopprennwoche. Fast jeden Tag finden Rennen statt, auf die gewettet werden kann. Unter anderem gibt es morgen ein Auktionsrennen und am Sonntag ein Seejagdrennen. Es gibt aber auch ein Rahmenprogramm. Heute mit einem Fußballspiel im Sportpark, bei dem eine Stadtauswahl gegen Galopprennsportler antritt. Abgeschlossen wird der Abend mit einer Disco. Und auch morgen Abend wird gemeinsam bei einer Party im Kaffeezelt gefeiert. Die Open Stage Peine lädt morgen zu Musik und Kultur auf den historischen Marktplatz ein. Dort können Kunst- und Kulturschaffende ihre Talente zeigen und für Unterhaltung sorgen. Morgen treten Horst-Dieter Schmidt und Nicole Politz mit gleich zwei Programmen auf. Als Vanilla 2 unterhalten sie mit vielseitiger Schlagermusik. Im zweiten Teil wird es dann etwas ruhiger. Dann performen sie mit Smooth Jazz und gute Laune-Songs unter dem Namen Nika und HD. Los geht's um 10.30 Uhr. Besuchende können in der Musik lauschen, während sie sich in der Stadtoase entspannen. Liegen, Decken und Schirme können kostenlos bei der Touristinformation ausgeliehen werden. Mehr Infos zu den Tipps und weitere Veranstaltungen findet ihr wie immer auf radio38.de. Und wenn auch ihr mal einen Tipp habt, dann schreibt uns an waswannwo@radio38.de.
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0: Alanna Miles ist das. Black Velvet. Die Polizei sucht aktuell nach Zeugen, nachdem es auf der B6 im Kreis Goslar gekracht hat. Was genau da passiert ist, das hört ihr um 2:30 in den Radio 38 Regionalnachrichten.
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0: Habt einen schönen Nachmittag. Es ist gleich 2:30.
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0: Wir schauen aufs Thermometer. 20 Grad sind's in Bad Harzburg am Bahnhof, 21 an der Wasserburg in Salzgitter und auch in Wolfenbüttel an der Ostfalia Hochschule. Insgesamt recht freundlich. Jetzt am Nachmittag wechseln sich Sonne und Wolken ab. Der Abend ist dann sogar verbreitet sonnig. Auch in der Nacht wird's klar bei Tiefstwerten von 11 Grad. Der Radio 38 Wettertrend zeigt, morgen bekommen wir ganz viel Sonnenschein bei bis zu 28 Grad und am Sonntag gibt es einen Mix aus Sonne und Wolken. Am Abend kann es gewittern, das Ganze bei 26 Grad.
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2: Ich bin Sarah Schild. Einen schönen guten Tag. Nach einem Unfall auf der B6 im Kreis Goslar sucht die Polizei nach Zeugen. Der Unfall passierte laut den Beamten bereits am Samstagmorgen, den 4. Juli, an der Ampelkreuzung Riechenberger Spange. Zwei Autos stießen zusammen. Einer der Wagen war in Richtung Goslar unterwegs, das andere Fahrzeug wollte nach rechts auf die Bundesstraße abbiegen. Zwei Personen wurden dabei leicht verletzt. Gesucht werden nun Zeugen, die hinter den beteiligten Autos fuhren oder vor Ort erste Hilfe geleistet haben. Hinweise gehen bitte an die Polizei Goslar. Zu trocken. Auch im Landkreis Wolfenbüttel gelten ab sofort strengere Regeln für die Wasserentnahme. Die Trockenheit sorgt dafür, dass Bäche, Flüsse und Seen stark ausgetrocknet sind, heißt es aus dem Kreishaus. Paula Bayer aus der Radio 38 Aktuell Redaktion. Was bedeutet das genau?
3: Um die Ökosysteme und die Wasserversorgung zu schützen, hat die untere Wasserbehörde per Allgemeinverfügung klare Grenzen gezogen. So ist die Bewässerung mit Oberflächenwasser ab sofort komplett verboten, selbst für Personen mit einer entsprechenden Erlaubnis. Auch Grundwasser darf tagsüber zwischen 10 und 18 Uhr nicht mehr genutzt werden, um private Gärten, Sportplätze oder landwirtschaftliche Flächen zu sprengen. Die Einschränkungen gelten bis Ende September. Auch in den vergangenen Jahren gab es eben solche Allgemeinverfügungen immer wieder. Beispielsweise 2020, 2022, 2023 und 2025.
2: Ab Montag ist das Mähboot wieder im Wolfsburger Allersee im Einsatz. Voraussichtlich 3 Wochen lang schneidet das Gefährt die Wasserpflanzen zurück, heißt es von der Stadt. Demnach ist der Rückschnitt für die Freizeitnutzung von Baden bis Rudern notwendig. Das Schnittgut wird einige Zeit am Ufer gelagert, damit Wasserinsekten, Kleintiere und andere Organismen, die in den Pflanzen waren, wieder ins Wasser zurückkehren können. Der Badebetrieb wird durch das Mähboot nicht beeinträchtigt, heißt es weiter. Geduldsprobe für Autofahrer in Gifhorn. Ab Montag ist die Straße im Freitagsmoor monatelang gesperrt. Der Grund: die Deutsche Bahn lässt den dortigen Bahnübergang komplett erneuern, heißt

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1: Vorsicht bitte auf der A36, A14 Autobahnkreuz Bernburg Richtung Fienburg. Zwischen Ilsenburg und Stapelburg befindet sich eine ungesicherte Unfallstelle im Baustellenbereich. Und mehr Zeit braucht ihr auch auf der A2 Braunschweig Richtung Magdeburg. Zwischen Allerengersleben und Eilsleben 3 Kilometer Stau nach einem Unfall. Es wird geblitzt in Wolfsburg auf der Heinrich-Nordhoff-Straße und der Hallischen Straße. Peine auf der Wolthofer Straße, Braunschweig-Friedrich-Vogtländer-Straße. In Helmstedt steht einer im Bruchweg. Ölbar auf der Lichtenberger Straße, in Salzgitter-Engerode auf der Nord-Süd-Straße, Hessen auf der Leipziger Straße und einen haben wir noch auf der B6 bei Goslar. Habt ihr noch was entdeckt? Blitzer oder auch Staus? Dann ruft gerne an bei uns im Studio oder ihr schickt uns eine WhatsApp an die 0800 6 3 mal die 38. Kommt gut an.
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1: Mit den Giant Rooks machen wir uns jetzt auf den Weg ins Wochenende. Watershed. Ich bin Laura. Einen schönen Freitag.
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0: Taylor Swift hat sich einen Kindheitstraum erfüllt. Hier ist Radio 38. Sie singt nämlich den offiziellen Titelsong für Toy Story 5. Auf Instagram hat sie geschrieben, dass sie die Charaktere anbete. Und zwar schon seit sie als 5-Jährige den ersten Toy Story Film gesehen hat. Da schließt sich also ein Kreis. Freuen wir uns für sie. Der neue Teil Toy Story läuft übrigens seit dieser Woche im Kino. Jetzt gibt's Taylor Swift.
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Ihr seid bei Radio 38. Paul Young sollte eigentlich den Song The Best singen, aber der wollte nicht, also hat Tina Turner zugegriffen und der Rest ist Geschichte. The Best gibt's gleich für euch im 80er Flash.

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0: Es ist gleich 15 Uhr.
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0: 21 Grad messen wir in Braunschweig am Hagenmarkt und auch am Bismarckturm in Wittmar. In Fallersleben am Schlosspark sind es 22 Grad. Der Start ins Wochenende sieht sehr freundlich aus. Sonne und Wolken wechseln sich jetzt am Nachmittag ab. Der Abend ist dann sogar verbreitet sonnig und auch in der Nacht ist es klar bei Tiefstwerten von 11 Grad. Der Radio 38 Wettertrend zeigt, morgen bekommen wir ganz viel Sonnenschein bei bis zu 28 Grad. Und am Sonntag gibt es einen Mix aus Sonne und Wolken. Am Abend kann es dann allerdings gewittern. Das Ganze bei 26 Grad.
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2: Ich bin Thomas Bleskin. Bundeskanzler Merz hat den angekündigten Umbau seiner Regierung begonnen, einzelne Personalentscheidungen aber vertagt. Neue Kanzleramtschefin wird Gesundheitsministerin Wagen.
3: Merz lobt sie als durchsetzungsstarke Politikerin.
4: Herr Wagen hat in den vergangenen Monaten in der Bundesregierung als Gesundheitsministerin gezeigt, dass sie ein Ministerium führen, dass sie Reformen auch gegen Widerstände durchsetzen kann.
3: Im Kanzleramt muss sie nun die Arbeit der Koalition und die Zusammenarbeit mit den Ländern koordinieren. In der Union hat Wagen einen steilen Aufstieg geschafft. 2021 wurde sie etwa parlamentarische Fraktionsgeschäftsführerin. Bei der Übernahme des wichtigen Postens im Kanzleramt soll sie nun aus familiären Gründen allerdings gezögert haben. Die neue Aufgabe will sie aber, wie sie sagt, mit voller Kraft angehen. Dirk Zeitler, Berlin.
2: Neuer Gesundheitsminister im Bundeskabinett wird CDU-Generalsekretär Linnemann. Digitalstaatssekretär Amthor wechselt als Bund-Länder-Beauftragter ins Kanzleramt. Unklar bleibt dagegen die Zukunft von Verkehrsminister Schnieder. Nach dpa-Informationen wollte Merz ihn entlassen, äußerte sich aber nicht dazu. Aus Unionskreisen hieß es, ein vorgesehener Nachfolger habe kurzfristig abgesagt. Der DFB hat nach dem WM aus die Nachfolge von Julian Nagelsmann geregelt. Wunschkandidat Jürgen Klopp soll die Nationalelf auf Erfolgskurs bringen. Ex-Weltmeister Per Mertesacker wird DFB-Geschäftsführer.
5: Leidenschaftlich und redselig präsentiert sich Klopp bei seinem ersten Auftritt als Bundestrainer im schwarzen T-Shirt. Es sei ein sehr besonderer Tag für ihn und der Höhepunkt seiner Karriere. Er will beim DFB alle Steine umdrehen, sagt er, und nimmt auch die Medien in die Pflicht. Wenn ihr euch daneben benehmt oder meine Familie nicht in Ruhe lasst, bin ich weg. Klopp will, dass das Land wieder Lust hat auf die deutsche Mannschaft. Alle Spieler, die Gas geben, würden mit ihm viel Spaß haben. In gut zwei Monaten steht Klopp erstmals an der Seitenlinie in der Nations League gegen die Niederlande. Thomas Bremser, Redaktion.
2: Der schwäbische Batteriehersteller Varta hat nach Angaben aus Finanzkreisen einen Antrag auf Insolvenz in Eigenverwaltung gestellt. Zuvor war in dieser Woche bekannt geworden, dass eine Zerschlagung des Unternehmens droht. Hintergrund: wichtige Geldgeber wollten das Geschäft mit Haushaltsbatterien aus dem Konzern herauslösen.
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0: Vorsicht bitte auf der B4 Gifhorn Richtung Uelzen. Zwischen Pollhöfen und Wichelnförth liegt ein Tier auf der Straße. A36, A14 Autobahnkreuz Bernburg Richtung Fienburg. Zwischen Ilsenburg und Stapelburg befindet sich eine ungesicherte Unfallstelle im Baustellenbereich. Und mehr Zeit braucht ihr auch auf der A2 Braunschweig Richtung Magdeburg. Zwischen Allerengersleben und Eilsleben staut es sich nach einem Unfall. Es wird geblitzt in Wolfsburg auf der Heinrich-Nordhoff- und der Hallischen Straße. Peine auf der Wolthofer Straße, in Braunschweig auf der Friedrich-Vogtländer Straße, Helmstedt im Bruchweg, in Ölba auf der Lichtenberger Straße, Salzgitter-Engerode auf der Nord-Süd und Hessen auf der Leipziger Straße und in Goslar steht einer auf der B6. Habt ihr noch was entdeckt, Blitzer oder auch Staus, dann ruft gerne an bei uns im Studio oder ihr schickt uns eine WhatsApp an die 0806 dreimal die 38. Eine gute Fahrt.
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0: Am Freitagnachmittag, das Wochenende wartet. Das allein ist ja schon eine gute Nachricht. Wir haben aber sogar noch mehr Good News für euch in gut 6 Minuten. Ich bin Laura und ich habe jetzt Teddy Swims.
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0: Freitagnachmittag, Zeit, die Füße hochzulegen und mal einen Blick zurück auf die Woche zu werfen. Da gab es viele gute Nachrichten aus der Region. Sarah aus dem Radio 38 Team. Es gab ja zum Beispiel einen wichtigen Schritt hin zu mehr Miteinander.
1: Ja genau, in Peine gibt es eine neue Initiative. Dahinter stehen die Arbeitsgemeinschaft Barrierefreiheit, die Kaufmannsgilde zu Peine und Peine Marketing. Laden- oder Restaurantbesitzer können einen neuen Aufkleber gut sichtbar an ihren Türen anbringen und damit zeigen, dass Menschen mit Rollstuhl, Rollator oder auch einem Kinderwagen beim Reinkommen Unterstützung bekommen. Auf dem Aufkleber ist nämlich eine Telefonnummer, die man anrufen kann, wenn man am Eingang auf Treppen oder andere Barrieren stößt, dann kommt jemand zum Helfen nach draußen. Auch an der Woltberg-Schule in Wolfsburg wird der Zusammenhalt gestärkt, denn nach den Sommerferien nehmen dort 10 ehrenamtliche Schulmediatoren die Arbeit auf. Das sind Senioren, die sich im Ruhestand zu Konfliktlösern haben ausbilden lassen. In Zukunft werden sie die Schülerinnen und Schüler bei der eigenverantwortlichen, respektvollen und gewaltfreien Konfliktlösung unterstützen.
0: Zwei sehr schöne Projekte und auch alle, die gern draußen sind, dürfen sich freuen, richtig?
1: Absolut richtig. Die Stadt Goslar hat im Stadtpark Oka eine Sportbox installiert. Das ist ein Schrank, wo über eine digitale Ausleihfunktion verschiedene Sport- und Spielgeräte ausgeliehen werden können. Das sind zum Beispiel Yogamatten, Wikingerschach oder auch Springseile. In Zukunft soll das Angebot erweitert werden. Bürgerinnen und Bürger können ihre Wünsche dazu abgeben. Auch in Braunschweig tut sich was an der frischen Luft. Der Spielplatz Mühlkamp im Donauviertel wird moderner. Es gibt neue Spielgeräte und auch neue Aufenthaltsbereiche für Groß und Klein, damit der Spielspaß abwechslungsreich und sicher bleibt. Allerdings ist der Spielplatz jetzt erstmal noch gesperrt. Die Stadt hat schon angekündigt, dass die feierliche Wiedereröffnung im Oktober stattfindet.
0: Da freuen wir uns drauf. Vielen Dank, Sarah. Viel Schönes hat sich diese Woche in unserer Region getan. So kann es weitergehen.

0: sehr subtil.
1: Wir sind Helden, sind das auf Radio 38. Weil es zu trocken ist, gelten im Kreis Wolfenbüttel ab sofort strengere Regeln beim Bewässern. Die Einzelheiten hört ihr in unseren regionalen Nachrichten gleich um 3:30.
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0: halb vier.
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0: 21 Grad sind es in Warberg an der Burg, 22 in Wolfsburg am Stadion und auch am Skulpturenpark in Liebenburg. Sonne und Wolken wechseln sich heute ab. Auch der Abend ist verbreitet sonnig. In der Nacht bekommen wir dann Tiefstwerte von 11 Grad.
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2: Ich bin Sarah Schild. Einen schönen guten Tag. Nach einem Unfall auf der B6 im Kreis Goslar sucht die Polizei nach Zeugen. Der Unfall passierte laut den Beamten bereits am Samstagmorgen, den 4. Juli, an der Ampelkreuzung Riechenberger Spange. Zwei Autos stießen zusammen. Einer der Wagen war in Richtung Goslar unterwegs, das andere Fahrzeug wollte nach rechts auf die Bundesstraße abbiegen. Zwei Personen wurden dabei leicht verletzt. Gesucht werden nun Zeugen, die hinter den beteiligten Autos fuhren oder vor Ort erste Hilfe geleistet haben. Hinweise gehen bitte an die Polizei Goslar. Zu trocken. Auch im Landkreis Wolfenbüttel gelten ab sofort strengere Regeln für die Wasserentnahme. Die Trockenheit sorgt dafür, dass Bäche, Flüsse und Seen stark ausgetrocknet sind, heißt es aus dem Kreishaus. Paula Bayer aus der Radio 38 Aktuell-Redaktion. Was bedeutet das genau?
3: Um die Ökosysteme und die Wasserversorgung zu schützen, hat die untere Wasserbehörde per Allgemeinverfügung klare Grenzen gezogen. So ist die Bewässerung mit Oberflächenwasser ab sofort komplett verboten. Selbst

0: Ab Montag ist das Mähboot wieder im Wolfsburger Allersee im Einsatz. Voraussichtlich 3 Wochen lang schneidet das Gefährt die Wasserpflanzen zurück, heißt es von der Stadt. Demnach ist der Rückschnitt für die Freizeitnutzung von Baden bis Rudern notwendig. Das Schnittgut wird einige Zeit am Ufer gelagert, damit Wasserinsekten, Kleintiere und andere Organismen, die in den Pflanzen waren, wieder ins Wasser zurückkehren können. Der Badebetrieb wird durch das Mähboot nicht beeinträchtigt, heißt es weiter. Geduldsprobe für Autofahrer in Gifhorn. Ab Montag ist die Straße im Freitagsmoor monatelang gesperrt. Der Grund: die Deutsche Bahn lässt den dortigen Bahnübergang komplett erneuern, heißt es aus dem Rathaus. Betroffen ist der Abschnitt zwischen der Winkeler Straße und dem Fuhrenkamp. Eine Umleitung über die Alfred-Bessler Straße wird ausgeschildert. Anlieger können ihre Grundstücke weiterhin erreichen. Die Arbeiten ziehen sich voraussichtlich bis Mitte Dezember hin.
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2: Vorsicht bitte auf der A36, A14 Autobahnkreuz Bernburg Richtung Fienburg. Zwischen Ilsenburg und Stapelburg gab es einen Unfall im Baustellenbereich. Und mehr Zeit müsst ihr auch einplanen auf der A2 Braunschweig Richtung Magdeburg. Zwischen Allerengersleben und Alsleben staut es sich nach einem Unfall. Es wird geblitzt in Wolfsburg auf der Heinrich-Nordhoff-Straße und der Hallischen Straße. In Peine auf der Wolltorfer und Braunschweig auf der Friedrich-Vogt-Blender-Straße, Helmstedt im Bruchweg, in Ölbar auf der Lichtenberger Straße, Salzgitter-Engerode auf der Nord-Süd-Straße, Hessen auf der Leipziger Straße und in Goslar auf der B6. Wenn das nicht alles war und ihr habt noch was entdeckt, Blitzer oder auch Staus, ruft gerne durch bei uns im Studio oder ihr schickt eine WhatsApp an die 0806 3x die 38. Eine gute Fahrt.
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2: Mit Laura. Volkswagen hat am Vormittag die neuen Quartalszahlen vorgestellt und Konzernchef Blume will das geplante Sparpaket noch in diesem Jahr verabschieden. Über die VW-Pläne der nächsten Monate sprechen wir in 7 Minuten.
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0: Fields of Gold. Sting ist das am Freitagnachmittag. Bei Volkswagen, da rumort es gerade wieder ordentlich. Am Vormittag hat der Konzern die neuen Quartalszahlen vorgestellt. Und Chef Oliver Blume will, dass das Sparpaket bald steht. Da hat sich also in den vergangenen Stunden einiges getan. Aber Sarah Schild aus der Radio 38 Aktuell Redaktion hat den Überblick. Sarah, wie steht es denn um den Gewinn im zweiten Quartal?
1: Tja, der ist erneut eingebrochen und zwar um mehr als ein Drittel verglichen mit dem Vorjahreszeitraum. VW teilte mit, dass das Konzernergebnis nach Steuern von April bis Juni von 2,29 Milliarden Euro auf 1,54 Milliarden Euro gesunken ist. Das ist der 10. Rückgang beim Quartalsgewinn in Folge. Der Umsatz zog im zweiten Quartal zwar um 2% auf 82,4 Milliarden Euro an, nach den ersten 6 Monaten ist die Bilanz damit aber bisher nur fast ausgeglichen. Das operative Ergebnis schrumpfte im Quartal um rund ein Zehntel auf 3,47 Milliarden Euro. Und die Auslieferungen fielen um fast 9% auf 2,08 Millionen Fahrzeuge und auf dem wichtigsten Markt China ging es sogar um mehr als ein Drittel nach unten. Deswegen will VW-Chef Oliver Blume, dass sein neues Sparpaket noch in diesem Jahr verabschiedet wird. Die Sparpläne wurden ja schon vor 2 Wochen im VW-Aufsichtsrat behandelt. Bei Arbeitnehmervertretern und dem an VW beteiligten Land Niedersachsen stieß das aber alles auf Widerstand. Und im September soll es dann eine weitere Sitzung zu den Sparplänen geben.
0: Wie könnte dieses Sparpaket denn aussehen?
1: Ja, also 4 Werke und zumindest rein rechnerisch bis zu 50.000 zusätzliche Stellen könnten auf der Kippe stehen. Aber Oliver Blume sagte in der Telefonkonferenz zur Bilanz des zweiten Quartals, es ist nicht realistisch, über Werksschließungen bis 2030 zu reden, denn die derzeit dort gebauten Modelle würden gebraucht. Mhm. Und laut Blume gibt es schlauere Wege als Werksschließungen. Zuerst müsse über Verbesserungen bei der Wettbewerbsfähigkeit gesprochen werden. Und daraus würde sich dann alles weitere ableiten. Bis 2030 hat VW ja schon den Abbau von konzernweit 50.000 Stellen in Deutschland angekündigt und die Produktionskapazität soll konzernweit runter auf 9 Millionen Fahrzeuge jährlich, also 1 Million weniger als jetzt und rund 3 Millionen weniger als noch vor der Corona-Pandemie. Und zusätzlich sollen Modelle und Ausstattungsvarianten im großen Stil gestrichen werden. Schließlich geht es laut Blume nicht um ein reines Sparpaket, sondern um die größte Transformation der Konzerngeschichte.
0: Vielen Dank, Sarah, für den Überblick. Der Gewinn von Volkswagen ist noch einmal eingebrochen und bis Ende des Jahres sollen die Sparpläne unter Dach und Fach sein. Aber Konzernchef Blume will keine Werke schließen, zumindest nicht vor 2030.

0: The Waterboys singen gleich im 80er-Flashback für uns The Hole of the Moon. Gibt's in anderthalb Minuten hier auf Radio 38.
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0: ist gleich 16 Uhr.
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0: Die aktuellen Temperaturen, so langsam geht's wieder rauf. In Bad Harzburg an der Rennbahn sind es 21 Grad, 22 am Werderpark in Peine und 23 in Salda am Schloss. Mal Sonne, mal Wolken gibt's heute. Der Abend ist dann auch verbreitet sonnig und auch in der Nacht ist es klar bei Werten von 11 Grad.
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2: Ich bin Thomas Bleskin. Bundeskanzler Merz hat den angekündigten Umbau seiner Regierung begonnen, einzelne Personalentscheidungen aber vertagt. Neue Kanzleramtschefin wird Gesundheitsministerin Wagen.
3: Merz lobt sie als durchsetzungsstarke Politikerin.
4: Herr Wagen hat in den vergangenen Monaten in der Bundesregierung als Gesundheitsministerin gezeigt, dass sie ein Ministerium führen, dass sie Reformen auch gegen Widerstände durchsetzen kann.
3: Im Kanzleramt muss sie nun die Arbeit der Koalition und die Zusammenarbeit mit den Ländern koordinieren. In der Union hat Wagen einen steilen Aufstieg geschafft. 2021 wurde sie etwa parlamentarische Fraktionsgeschäftsführerin. Bei der Übernahme des wichtigen Postens im Kanzleramt soll sie nun aus familiären Gründen allerdings gezögert haben. Die neue Aufgabe will sie aber, wie sie sagt, mit voller Kraft angehen. Dirk Zeitler, Berlin.
2: Neuer Gesundheitsminister im Bundeskabinett wird CDU-Generalsekretär Linnemann. Digitalstaatssekretär Amthor wechselt als Bund-Länder-Beauftragter ins Kanzleramt. Unklar bleibt dagegen die Zukunft von Verkehrsminister Schnieder. Nach dpa-Informationen wollte Merz ihn entlassen, äußerte sich aber nicht dazu. Aus Unionskreisen hieß es, ein vorgesehener Nachfolger habe kurzfristig abgesagt. Der DFB hat nach dem WM aus die Nachfolge von Julian Nagelsmann geregelt. Wunschkandidat Jürgen Klopp soll die Nationalelf auf Erfolgskurs bringen. Ex-Weltmeister Per Mertesacker wird DFB-Geschäftsführer.
5: Leidenschaftlich und redselig präsentiert sich Klopp bei seinem ersten Auftritt als Bundestrainer im schwarzen T-Shirt. Es sei ein sehr besonderer Tag für ihn und der Höhepunkt seiner Karriere. Er will beim DFB alle Steine umdrehen, sagt er, und nimmt auch die Medien in die Pflicht. Wenn ihr euch daneben benehmt oder meine Familie nicht in Ruhe lasst, bin ich weg. Klopp will, dass das Land wieder Lust hat auf die deutsche Mannschaft. Alle Spieler, die Gas geben, würden mit ihm viel Spaß haben. In gut 2 Monaten steht Klopp erstmals an der Seitenlinie in der Nations League gegen die Niederlande. Thomas Bremser, Redaktion.
2: Der schwäbische Batteriehersteller Warta hat nach Angaben aus Finanzkreisen einen Antrag auf Insolvenz in Eigenverwaltung gestellt. Zuvor war in dieser Woche bekannt geworden, dass eine Zerschlagung des Unternehmens droht. Hintergrund: wichtige Geldgeber wollten das Geschäft mit Haushaltsbatterien aus dem Konzern herauslösen.
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0: Mehr Zeit braucht ihr auf der A2 Braunschweig Richtung Magdeburg. Zwischen Ella Ingersleben und Alsleben staut es nach einem Unfall. Und A7 Hannover Richtung Kassel zwischen dem Dreieck Hannover Süd und Hildesheim. Da haben wir 6 Kilometer stockenden Verkehr vor der Baustelle. Geblitzt wird in Wolfsburg auf der Heinrich-Nordhoff-Straße und der Halleschen Straße, Peine auf der Wolthofer Straße, Braunschweig-Friedrich-Vogtländer Straße, in Helmstedt im Bruchweg, in Ölbach auf der Lichtenberger Straße, Salzgitter-Engerode auf der Nord-Süd-Straße, in Hessen auf der Leipziger Straße und auf der B6 bei Goslar. Habt ihr noch was entdeckt, Blitzer oder auch Staus, dann ruft gerne an bei uns im Studio oder ihr schickt eine WhatsApp an die 0800 6 3x die 38. Eine gute Fahrt.
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0: Mit Laura. Wir nehmen gleich ein Klischee unter die Lupe. Also nicht irgendeins, sondern das Klischee. Woher das Wort kommt, das hört ihr nach 2 Songs. Los geht's jetzt mit Benson Boone.
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0: Mit Gala geht's durch den Nachmittag. Marianne aus Riddagshausen hat sich hier bei mir im Studio gemeldet und sie fragt uns, woher das Wort Klischee kommt. Carsten aus dem Radio 38 Team hat natürlich die Antwort.
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2: Das Wort Klischee kommt ursprünglich aus dem Französischen und bedeutet Nachbildung oder auch Schablone, denn der Begriff stammt aus der Drucktechnik. Die ersten Klischees entstanden Anfang des 19. Jahrhunderts und bestanden aus Zink. Diese waren stempelartige Druckformen von speziellen Schriftzügen oder Motiven. Benötigt wurden sie vor allem für den Druck von Büchern und Zeitungen. Der Vorteil der Klischees war, man konnte sie wie einen Stempel oder eine Schablone beliebig oft verwenden. Mit der Zeit wurde das Wort mehr und mehr im übertragenen Sinne verwendet, und zwar als Bezeichnung für eine abgedroschene, wiederholt verwendete Redensart oder Meinung. Im Deutschen benutzt man auch hin und wieder die Begriffe Schubladen- oder Schablonendenken. Ein Klischee stimmt aber nicht unbedingt mit der Wirklichkeit überein, denn meistens entsteht ein Klischee aufgrund einer Allerweltsmeinung, die viele Menschen über eine bestimmte Personengruppe oder eine bestimmte Sache haben. Habt ihr auch eine Frage an unsere Wissen2Go-Redaktion? Schreibt uns eine Mail an redaktion@radio38.de.

0: Fastboy sind das auf Radio 38. Nachdem ein Feuer auf dem Dachboden eines Mehrfamilienhauses in Braunschweig ausgebrochen ist, ermittelt die Polizei jetzt wegen Brandstiftung. Was bisher bekannt ist, das hört ihr um 16:30 in unseren Regionalnachrichten.
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0: Natascha Bedingfield ist das, um kurz vor 4:30.
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0: Pünktlich zum Wochenende kommt jetzt allmählich der Sommer zurück. Wir schauen auf die Temperaturen. In Königslutter am Bahnhof sind es 22 Grad. Genauso am Zwinger in Goslar und auch am Pfarrhaus in Edemissen sind es 22 Grad. Sonne und Wolken wechseln sich jetzt am Nachmittag ab. Der Abend ist dann auch verbreitet sonnig und auch in der Nacht ist es klar bei Tiefstwerten von 11 Grad. Der Radio 38 Wettertrend zeigt, morgen bekommen wir ganz viel Sonnenschein ab und zwar den ganzen Tag, das bei bis zu 28 Grad. Und am Sonntag ist es tagsüber auch recht freundlich. Da gibt es einen Mix aus Sonne und Wolken. Am Abend kann es dann allerdings gewittern. Das Ganze gibt es bei 26 Grad maximal.
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2: Ich bin Sarah Schild. Einen schönen guten Tag. Auf einem Dachboden in Braunschweig ist ein Feuer ausgebrochen. Die Polizei ermittelt wegen Brandstiftung. Das Feuer entzündete sich am Sonntag gegen 18 Uhr auf dem frei zugänglichen Dachboden eines Mehrfamilienhauses in der Wilmerdingstraße, heißt es in einer Polizeimitteilung. Die Flammen griffen demnach auf den Dachstuhl über und richteten großen Schaden am Gebäude an. Die Feuerwehr löschte den Brand, verletzt wurde niemand. Erste kriminalpolizeiliche Ermittlungen deuten auf Brandstiftung hin, so die Beamten. Zeugen, die am Sonntagabend etwas beobachtet haben oder fremde Personen rund um das betroffene Mehrfamilienhaus gesehen haben, melden sich bitte beim Kriminaldauerdienst. Du bist wertvoll. Unter diesem Motto gab es im Bündheimer Schloss im Kreis Goslar ein buntes, besonderes Programm für Kinder. Das Ganze fand im Rahmen des Ferienpasses statt, heißt es aus dem Kreishaus. Paula Bayer aus der Radio 38 Aktuell Redaktion mit den Einzelheiten.
3: Mit einer Fantasiereise, Spielspaß und kreativen Bastelarbeiten, wie zum Beispiel schimmernden Fensterhängern, die zeigen sollen, dass jeder Mensch auf seine eigene Art und Weise strahlt, sollten die Kinder ihre eigenen Stärken und ihre Einzigartigkeit bewusster wahrnehmen. Neben dem Unterhaltungswert ging es den Organisatoren auch darum, Vertrauen aufzubauen. Die Kinder sollten erfahren, dass es mit der Beratungsstelle für Eltern, Kinder und Jugendliche eine verlässliche Anlaufstelle für Sorgen und Fragen gibt.
2: Die Ortsdurchfahrt in Beuchte, B82 im Kreis Wolfenbüttel, wird saniert. Verkehrsteilnehmende müssen sich daher auf Vollsperrungen einstellen. Wie die Niedersächsische Landesbehörde für Straßenbau und Verkehr mitteilt, starten die Bauarbeiten am Montag und sollen bis zum 8. August andauern. Betroffen ist der Teil zwischen der kurzen Straße und dem Schierksmühlenweg. Im Zuge der Arbeiten wird dort die kaputte Pflastersteinfläche zurückgebaut und durch eine Asphaltdeckschicht ersetzt. Daher ist die Vollsperrung nötig. Eine Umleitung ist eingerichtet. Dafür gilt im Markteichweg und in der Oststraße ein absolutes Halteverbot. Eine Übersicht über die Umleitungsstrecke gibt es auf radio38.de.
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0: Vorsicht bitte auf der A2 Braunschweig Richtung Magdeburg zwischen Allerengersleben und Eilsleben aktuell 3 Kilometer Stau. Und es wird geblitzt in Wolfsburg auf der Heinrich-Nordhoff-Straße und der Hallischen Straße. Peine auf der Wolthofer Straße, Braunschweig auf der Friedrich-Vogtländer Straße. In Helmstedt steht einer im Bruchweg, Ölbar auf der Lichtenberger Straße. Dann haben wir Salzgitter-Engerode die Nord-Süd-Straße, in Hessen die Leipziger Straße und in Goslar die B6. Habt ihr noch was entdeckt? Blitzer oder auch Staus? Ruft gerne durch bei uns im Studio oder ihr schickt uns eine WhatsApp als Text- oder Sprachnachricht an die 0800 6 3 mal die 38. Eine gute Fahrt.
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0: Beim Einkauf fürs Wochenende hört ihr jetzt Bon Jovi These Days. Ich bin Laura. Kommt gut durch den Freitag.
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0: Im Nachhinein sprechen wir ja immer gerne von der guten alten Zeit. Schöne Erlebnisse, kleine glückliche Momente. Radio 38 hier. Chris de Serendi ruft in seiner neuen Single aber dazu auf, die guten Zeiten nicht erst später zu feiern, sondern schon während sie passieren. Passt perfekt in den Sommer. Wir spielen eure Lieblingssongs.
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0: Schnallt euch an, wir reisen in die 80er. Zusammen mit R.E.M., The One I Love, hört ihr in 2,5 Minuten hier auf Radio 38.
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1: 23 Grad sind es aktuell im Bürgerpark in Braunschweig, in Gifhorn an der Flutmulde und 23 sind es auch am Kino in Lebenstedt. Sonne und Wolken wechseln sich ab. Am Abend ist es dann verbreitet sonnig und auch die Nacht ist klar bei Tiefstwerten von 11 Grad.
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2: Ich bin Thomas Bleskin. Gut 14 Monate nach der Regierungsübernahme stellt Bundeskanzler Merz sein Kabinett neu auf, ausgelöst durch den Rücktritt von Unionsfraktionschef Spahn. Betroffen sind CDU-Positionen der Ministerriege, was wiederum Folgen für die CDU-Parteizentrale hat. Merz plant nach eigenen Worten auch noch weitere Umstellungen in der Regierung.
3: Nina Wagen als Chefin im Kanzleramt und Carsten Linnemann als neuer Gesundheitsminister. Nach einem verpatzten Jahr schwarz-rot ziehe Merz die Reißleine, kommentieren die grünen Fraktionsvorsitzenden. Britta Hasselmann und Katharina Dröge den Kabinettsumbau bissig. Die Salamitaktik, mit der der Kanzler sein Kabinett nun offenbar etappenweise umbauen wolle, sei nicht dazu geeignet, Ruhe in die Regierungsgeschäfte zu bringen. Und Linken-Fraktionschef Sören Pellmann sagte der Rheinischen Post, dieses Land brauche keinen Kabinettsumbau, sondern endlich eine andere Politik. Dirk Zeitler, Berlin.
2: TikTok gefährdet nach Ansicht der EU-Kommission Kinder und Jugendliche durch zu niedrige Schutzstandards. Die Behörde kritisiert, dass Fremde öffentliche Konten von Minderjährigen sehen und sie mit missbräuchlichen Absichten kontaktieren könnten.
4: 200 Millionen Nutzer hat TikTok in Europa. Kinder und Jugendliche brauchen mehr Schutz, meint die EU-Kommission. Bis jetzt könne jeder in die öffentlichen Nutzerkonten sehen. Das müsse sich ändern. Künftig sollten nur noch von den Jugendlichen selbst akzeptierte Nutzer in die Konten schauen dürfen. TikTok weist die Kritik zurück. Die EU-Kommission hat in den vergangenen Monaten schon ein Verfahren wegen Suchtrisiken gegen TikTok eingeleitet und von Snapchat, Facebook und Instagram verlangt, dass das Mindestalter von 13 Jahren besser kontrolliert wird. Dieter Ebeling, Brüssel.
2: Der Batteriehersteller Varta hat nach Angaben aus Finanzkreisen Insolvenz in Eigenverwaltung beantragt. Eine Gläubigergruppe begründete das Vorgehen mit der angespannten Finanzlage. Eine unabhängige Analyse habe ergeben, dass Varta kurzfristig zusätzliche Millionen benötige. Weitere Geldgeber hätten sich trotz intensiver Gespräche nicht gefunden. Zum Fußball, jetzt ist es offiziell, Jürgen Klopp übernimmt den Neuaufbau der deutschen Nationalmannschaft. Der 59-Jährige tritt die Nachfolge des bei der WM gescheiterten Julian Nagelsmann an. Offizieller Vertragsbeginn ist der 15. August. Der DFB hat ihn bis zur WM 2030 engagiert.
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1: Vorsicht bitte auf der B243 Hildesheim Richtung Goslar. Die ist zwischen Rüden und B82 A7 Rüden nach einem Unfall in beiden Richtungen gesperrt. Mehr Zeit braucht ihr auch auf der A2 Braunschweig Richtung Magdeburg. Zwischen Allerengersleben und Alsleben 5 Kilometer Stau nach einem Unfall. Es wird geblitzt in Wolfsburg auf der Heinrich-Nordhoff- und der Hallischen Straße. In Peine auf der Wolthofer Straße, Braunschweig-Friedrich-Vogtländer Straße, Helmstedt im Bruchweg, in Ölbar auf der Lichtenberger Straße, Salzgitter-Engerode auf der Nord-Süd und in Hessen auf der Leipziger Straße. Habt ihr noch was entdeckt, Blitzer oder auch Staus, ruft gerne an bei uns im Studio. Oder ihr schickt eine WhatsApp an die 0800 6 3x die 38. Eine gute Fahrt.
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1: Mit Laura. Am Wochenende kommt der Sommer zurück und wir schauen gleich mal, was ihr in der Region unternehmen könnt, wenn ihr die Tage nicht gerade im Freibad verbringt. Nach zwei Songs, los geht's jetzt mit Bibi Rexha.
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0: David Guetta, Teddy Swims und Tones and I sind das zum Start in den Feierabend. Das Wochenende wird sonnig und ihr wollt nicht nur zu Hause rumhängen? Dann hat meine Kollegin Alina jetzt genau das Richtige für euch.
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2: In Salzgitter wird bis zum 9. August der Kultursommer gefeiert. Jetzt am Wochenende warten im Mühlengarten des Schlosses Salda einige Highlights mit Konzerten, Theater und Kleinkunst. Heute Abend gibt es afrokubanische Musik mit dem 11-köpfigen Orchester Havana. Morgen wird Aretha Franklin geehrt. Die Tribute-Band Aretha, the Queen of Soul, performt die größten Hits und lässt die Legende wieder aufleben. Am Sonntag warten dann gleich zwei Acts. Hans Göttmann wird in seiner Show für Kinder mit viel Witz über das Erwachsenwerden unterhalten. Am Abend gibt es dann Gesang, Musik und Lesung im Chansonprogramm Das Ding oder Dingstar. Auf der Rennbahn in Bad Harzburg läuft noch bis Sonntag die 146. Galopprennwoche. Fast jeden Tag finden Rennen statt, auf die gewettet werden kann. Unter anderem gibt es morgen ein Auktionsrennen und am Sonntag ein Seejagdrennen. Es gibt aber auch ein Rahmenprogramm. Heute mit einem Fußballspiel im Sportpark, bei dem eine Stadtauswahl gegen Galopprennsportler antritt. Abgeschlossen wird der Abend mit einer Disco. Und auch morgen Abend wird gemeinsam bei einer Party im Kaffeezelt gefeiert. Die Open Stage Peine lädt morgen zu Musik und Kultur auf den historischen Marktplatz ein. Dort können Kunst- und Kulturschaffende ihre Talente zeigen und für Unterhaltung sorgen. Morgen treten Horst-Dieter Schmidt und Nicole Politz mit gleich zwei Programmen auf. Als Vanilla 2 unterhalten sie mit vielseitiger Schlagermusik. Im zweiten Teil wird es dann etwas ruhiger. Dann performen sie mit Smooth Jazz und gute Laune-Songs unter dem Namen Nika und HD. Los geht's um 10.30 Uhr. Besuchende können in der Musik lauschen, während sie sich in der Stadtoase entspannen. Liegen, Decken und Schirme können kostenlos bei der Touristinformation ausgeliehen werden. Mehr Infos zu den Tipps und weitere Veranstaltungen findet ihr wie immer auf radio38.de. Und wenn auch ihr mal einen Tipp habt, dann schreibt uns an waswannwo@radio38.de.
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0: nehmt euch in den Feierabend. Die Polizei sucht aktuell nach Zeugen, nachdem es auf der B6 im Kreis Goslar gekracht hat. Was genau da passiert ist, das hört ihr um 5:30 in den Radio 38 Regionalnachrichten.
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0: 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Lissy ist das um kurz vor 6:30.
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0: Wir messen 22 Grad in Langelsheim am Heimatmuseum, 23 am Feuerteich in Volkmarode und auch am Lessing-Theater in Wolfenbüttel. Sehr freundlich ist es, vor allem jetzt Richtung Abend ist es verbreitet sonnig. Auch die Nacht wird klar bei Tiefstwerten von 11 Grad. Der Radio 38 Wettertrend zeigt, viel Sonnenschein gibt es auch morgen bei bis zu 28 Grad. Und am Sonntag erwartet uns dann Mix aus Sonne und Wolken. Am Abend kann es allerdings gewittern. Das Ganze bei 26 Grad maximal.
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2: Ich bin Sarah Schild. Einen schönen guten Tag. Nach einem Unfall auf der B6 im Kreis Goslar sucht die Polizei nach Zeugen. Der Unfall passierte laut den Beamten bereits am Samstagmorgen, den 4. Juli, an der Ampelkreuzung Riechenberger Spange. Zwei Autos stießen zusammen. Einer der Wagen war in Richtung Goslar unterwegs, das andere Fahrzeug wollte nach rechts auf die Bundesstraße abbiegen. Zwei Personen wurden dabei leicht verletzt. Gesucht werden nun Zeugen, die hinter den beteiligten Autos fuhren oder vor Ort erste Hilfe geleistet haben. Hinweise gehen bitte an die Polizei Goslar. Zu trocken. Auch im Landkreis Wolfenbüttel gelten ab sofort strengere Regeln für die Wasserentnahme. Die Trockenheit sorgt dafür, dass Bäche, Flüsse und Seen stark ausgetrocknet sind, heißt es aus dem Kreishaus. Paula Bayer aus der Radio 38 Aktuell-Redaktion. Was bedeutet das genau?
3: Um die Ökosysteme und die Wasserversorgung zu schützen, hat die untere Wasserbehörde per Allgemeinverfügung klare Grenzen gezogen. So ist die Bewässerung mit Oberflächenwasser ab sofort komplett verboten, selbst für Personen mit einer entsprechenden Erlaubnis. Auch Grundwasser darf tagsüber zwischen 10 und 18 Uhr nicht mehr genutzt werden, um private Gärten, Sportplätze oder landwirtschaftliche Flächen zu sprengen. Die Einschränkungen gelten bis Ende September. Auch in den vergangenen Jahren gab es eben solche Allgemeinverfügungen immer wieder. Beispielsweise 2020, 2022, 2023 und 2025.
2: Ab Montag ist das Mähboot wieder im Wolfsburger Allersee im Einsatz. Voraussichtlich 3 Wochen lang schneidet das Gefährt die Wasserpflanzen zurück, heißt es von der Stadt. Demnach ist der Rückschnitt für die Freizeitnutzung von Baden bis Rudern notwendig. Das Schnittgut wird einige Zeit am Ufer gelagert, damit Wasserinsekten, Kleintiere und andere Organismen, die in den Pflanzen waren, wieder ins Wasser zurückkehren können. Der Badebetrieb wird durch das Mähboot nicht beeinträchtigt, heißt es weiter. Geduldsprobe für Autofahrer in Gifhorn. Ab Montag ist die Straße im Freitagsmoor monatelang gesperrt. Der Grund: die Deutsche Bahn lässt den dortigen Bahnübergang komplett erneuern, heißt es aus dem Rathaus. Betroffen ist der Abschnitt zwischen der Winkeler Straße und dem Fuhrenkamp. Eine Umleitung über die Alfred-Bessler-Straße wird ausgeschildert. Anlieger können ihre Grundstücke weiterhin erreichen. Die Arbeiten ziehen sich voraussichtlich bis Mitte Dezember hin.
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0: Vorsicht bitte auf der B243 Hildesheim Richtung Goslar. Die ist zwischen Rüden und B82 A7 Rüden und nach einem Unfall in beiden Richtungen gesperrt. Mehr Zeit braucht ihr auf der A2 Braunschweig Richtung Magdeburg. Zwischen Alleringer'sleben und Alsleben, da haben wir 6 Kilometer Stau nach einem Unfall. Und es wird geblitzt in Wolfsburg auf der Heinrich-Nordhoff-Straße, der Hallischen Straße, Peine auf der Wolthorfer Straße, Braunschweig auf der Friedrich-Vogtländer Straße. In Helmstedt steht einer im Bruchweg, Ölbar auf der Lichtenberger Straße, Salzgitter-Engerode auf der Nord-Süd-Straße und in Hessen auf der Leipziger Straße. Wenn ihr mehr gesehen habt, Blitzer oder auch Staus, ruft gerne durch bei uns im Studio. Oder ihr schickt eine WhatsApp an die 0806 3x die 38. Kommt gut an euer Ziel.
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0: Freitagnachmittag, Zeit zum Entspannen und einen Blick auf die Woche zurückzuwerfen. Da gab es nämlich viele gute Nachrichten aus der Region. Sarah aus dem Radio 38 Team. Es gab ja zum Beispiel einen wichtigen Schritt hin zu mehr Miteinander.
1: Ja genau, in Peine gibt es eine neue Initiative. Dahinter stehen die Arbeitsgemeinschaft Barrierefreiheit, die Kaufmannsgilde zu Peine und Peine Marketing. Laden- oder Restaurantbesitzer können einen neuen Aufkleber gut sichtbar an ihren Türen anbringen und damit zeigen, dass Menschen mit Rollstuhl, Rollator oder auch einem Kinderwagen beim Reinkommen Unterstützung bekommen. Auf dem Aufkleber ist nämlich eine Telefonnummer, die man anrufen kann, wenn man am Eingang auf Treppen oder andere Barrieren stößt, dann kommt jemand zum Helfen nach draußen. Auch an der Woltbergschule in Wolfsburg wird der Zusammenhalt gestärkt, denn nach den Sommerferien nehmen dort 10 ehrenamtliche Schulmediatoren die Arbeit auf. Das sind Senioren, die sich im Ruhestand zu Konfliktlösern haben ausbilden lassen. In Zukunft werden sie die Schülerinnen und Schüler bei der eigenverantwortlichen, respektvollen und gewaltfreien Konfliktlösung unterstützen.
0: Sehr schöne Projekte und auch alle, die gern draußen sind, dürfen sich freuen, richtig?
1: Absolut richtig. Die Stadt Goslar hat im Stadtpark Oka eine Sportbox installiert. Das ist ein Schrank, wo über eine digitale Ausleihfunktion verschiedene Sport- und Spielgeräte ausgeliehen werden können. Das sind zum Beispiel Yogamatten, Wikingerschach oder auch Springseile. In Zukunft soll das Angebot erweitert werden. Bürgerinnen und Bürger können ihre Wünsche dazu abgeben. Auch in Braunschweig tut sich was an der frischen Luft. Der Spielplatz Mühlkamp im Donauviertel wird moderner. Es gibt neue Spielgeräte und auch neue Aufenthaltsbereiche für Groß und Klein, damit der Spielspaß abwechslungsreich und sicher bleibt. Allerdings ist der Spielplatz jetzt erstmal noch gesperrt. Die Stadt hat schon angekündigt, dass die feierliche Wiedereröffnung im Oktober stattfindet.
0: Umso größer ist also die Vorfreude. Vielen Dank, Sarah. Viel Schönes hat sich diese Woche in unserer Region getan. Ich finde, so kann es weitergehen.

0: Den angeblichen Lieblings-Michael Jackson-Song von Prinzessin Diana hören wir gleich im 80er-Flashback. Dirty Diana. Und das soll nicht am Titel gelegen haben. 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

0: ist gleich 18 Uhr. Habt einen schönen Freitagabend.
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0: Und das Wetter ist auch noch perfekt für einen kleinen Spaziergang jetzt zum Feierabend. In Helmstedt am Marschstadion messen wir 22 Grad, genauso am Schokomuseum in Stederdorf. Und in Salzgitter an der Burgruine Lichtenberg sind es 23 Grad. Jetzt am Abend ist es verbreitet sonnig, auch die Nacht wird klar, dann bei Tiefstwerten von 11 Grad. Der Radio 38 Wettertrend zeigt, viel Sonnenschein bekommen wir auch morgen bei bis zu 28 Grad. Und ein Mix aus Sonne und Wolken gibt es dann am Sonntag. Am Abend kann es allerdings gewittern, bei 26 Grad das Ganze maximal.
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2: Ich bin Thomas Bleskin. Bundeskanzler Merz hat den angekündigten Umbau seiner Regierung begonnen, die Neubesetzung des Verkehrsministeriums aber vorerst offen gelassen. Neue Kanzleramtschefin wird Gesundheitsministerin Warken, ihr Ministeramt übernimmt CDU-Generalsekretär Linnemann.
3: Als Merz am Morgen zu einem Statement kommt, sind an seiner Seite die neue Kanzleramtschefin Warken, der neue Gesundheitsminister Linnemann und der neue Bund-Länder-Koordinator Amthor. Einer aber fehlt, der neue Verkehrsminister. Dabei ist bereits klar, dass Schnieder gehen muss. Das hatte der CDU-Politiker selbst in einer SMS an Abgeordnete mitgeteilt. Der vorgesehene Nachfolger der CDU-Finanzpolitiker Günzler machte in den frühen Morgenstunden aber einen Rückzieher. Aus fachlichen Gründen, wie er sagte, er sei nicht der Richtige für diese Position. Dirk Zeitler, Berlin.
2: Der Batteriehersteller Varta hat nach Angaben aus Finanzkreisen Insolvenz in Eigenverwaltung beantragt. Eine Gläubigergruppe begründete das Vorgehen mit der angespannten Finanzlage. Eine unabhängige Analyse habe ergeben, dass Varta kurzfristig zusätzliche Millionen benötige. Weitere Geldgeber hätten sich trotz intensiver Gespräche nicht gefunden. In dieser Woche war bereits bekannt geworden, dass dem Unternehmen eine Zerschlagung droht. Nach dem tödlichen Angriff auf einen Bankmitarbeiter in Regensburg sitzt der mutmaßliche Täter in Untersuchungshaft. Der 20 Jahre alte Deutsche werde dringend des Mordes und der schweren räuberischen Erpressung verdächtigt, teilten Polizei und Staatsanwaltschaft bei einer Pressekonferenz mit.
4: Noch ist vieles unbekannt, einige neue Informationen gab es aber von den Ermittlern. So soll der mutmaßliche Täter schuldfähig sein, Drogen seien bei ihm nicht gefunden worden. Sein Motiv ist aber noch ziemlich unklar. Der getötete Bankmitarbeiter war wohl ein Zufallsopfer. Der 20-Jährige soll einen Zettel dabei gehabt haben, auf dem etwas von einem Überfall und einem Bankraub stand. Dann soll er plötzlich mit einem Messer auf den Bankangestellten eingestochen haben. Der 20-Jährige soll der Polizei auch wegen kleinerer Delikte schon bekannt gewesen sein. Thomas Brock, Redaktion.
2: Zum Sport. Jürgen Klopp übernimmt den Neuaufbau der deutschen Fußballnationalmannschaft. Der 59-Jährige tritt die Nachfolge des bei der WM gescheiterten Julian Nagelsmann an. Offizieller Vertragsbeginn ist der 15. August.
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0: Mehr Zeit braucht ihr noch immer auf der A2 Braunschweig Richtung Magdeburg. Zwischen Allerengersleben und Eilsleben sind es 6 Kilometer Stau aktuell nach einem Unfall. Es wird geblitzt in Wolfsburg auf der Heinrich-Nordhoff-Straße und der Halleschen Straße, Peine auf der Wolthofer Straße, Braunschweig auf der Friedrich-Vogtländer-Straße, in Helmstedt im Bruchweg, Ölbar auf der Lichtenberger Straße, Salzgitter-Engelrode auf der Nord-Süd-Straße und in Hessen auf der Leipziger Straße. Habt ihr noch was gesehen? Blitzer oder auch Staus? Ruft gerne durch bei uns im Studio oder ihr schickt eine WhatsApp an die 0800 6 3x die 38. Eine gute Fahrt!
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0: Mit Laura. Wir schauen in 6 Minuten, was in der Wirtschaft vor sich geht. Nach Spin Doctors und Shabusi vorher. Kommt gut ins Wochenende.
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1: Volkswagen hat seine Zahlen für das zweite Quartal vorgestellt. Der Gewinn ist um mehr als ein Drittel im Vergleich zum Vorjahreszeitraum eingebrochen, wie der Autobauer mitteilt. Das Konzernergebnis nach Steuern von April bis Juni ist demnach von 2,29 Milliarden Euro auf 1,54 Milliarden Euro gesunken. Das ist der 10. Rückgang beim Quartalsgewinn in Folge. Zwar zog der Umsatz im zweiten Quartal um 2% an, nach den ersten 6 Monaten ist die Bilanz damit bisher nur fast ausgeglichen. Die Auslieferungen fielen um fast 9%, auf dem wichtigen Markt China lag der Rückgang sogar bei über einem Drittel. VW-Chef Oliver Blume will daher noch in diesem Jahr sein Sparpaket verabschieden. Doch Werksschließungen vor 2030 seien ihm zufolge nicht realistisch, die dort gebauten Modelle würden gebraucht. Der Auftragseingang im Baugewerbe in Deutschland ist im Mai gestiegen. Das Plus lag bei 3,3% im Vergleich zum Vormonat, heißt es vom Statistischen Bundesamt. Der Auftragseingang im Hochbau nahm um 3,1% ab, dafür lag der Anstieg im Tiefbau bei 8,7%. Im weniger volatilen 3-Monats-Vergleich lag der kalender- und saisonbereinigte Auftragseingang von März bis Mai 2,6% über den 3 Monaten zuvor. Im Vergleich zum Vorjahresmonat war der Auftragseingang im Mai 3,5% höher. Der reale Umsatz im Bauhauptgewerbe war im Mai 2,1% niedriger als im Vorjahresmonat. Der nominale Umsatz stieg um 2,4% auf 10,1 Milliarden Euro. Der Batteriehersteller Varta ist insolvent. Beim Amtsgericht Stuttgart sind 4 Insolvenzanträge des Unternehmens eingegangen. Laut Medienberichten droht eine Zerschlagung des Batterieherstellers, weil wichtige Geldgeber das Geschäft mit Haushaltsbatterien aus dem Konzern herauslösen wollen. Als Ursache für die Insolvenz gilt eine strukturelle Finanzierungslücke in 2027. Dazu kamen nach Konzernangaben unter anderem verschlechterte Marktbedingungen, schwächere Nachfrage und die Entscheidung eines Ankerkunden, die Zusammenarbeit zu beenden. Im aktuellen Geschäftsbetrieb bestehe zwar keine akute Zahlungsunfähigkeit, aber durch konzerninterne Verflechtungen sei die Sanierung erschwert. Grundsätzliches Ziel bleibe, den Geschäftsbetrieb unverändert fortzuführen. Varta beschäftigt nach eigenen Angaben rund 3.260 Angestellte.
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0: Gracie Abrams ist das auf Radio 38. Wer durch Beuchte im Landkreis Wolfenbüttel fährt, braucht ab nächster Woche mehr Zeit, denn es wird gebaut, auf was sich Autofahrende einstellen müssen. Das hört ihr in unseren Regionalnachrichten um 6:30.
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1: Die aktuellen Temperaturen, 23 Grad sind es in Wolfsburg am Stadtmuseum, am Standesamt in Kremling und auch in Gifhorn am Mühlensee messen wir 23 Grad. Jetzt am Abend ist es sehr freundlich, verbreitet sonnig, auch die Nacht ist dann klar bei Tiefstwerten von 11 Grad. Der Radio 38 Wettertrend zeigt, morgen wird es sommerlich, viel Sonnenschein gibt es den ganzen Tag bei bis zu 28 Grad und mit einem Mix aus Sonne und Wolken geht es dann am Sonntag weiter. Am Abend kann es gewittern, das Ganze bei 26 Grad.
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2: Ich bin Sarah Schild. Einen schönen guten Abend. Auf einem Dachboden in Braunschweig ist ein Feuer ausgebrochen. Die Polizei ermittelt wegen Brandstiftung. Das Feuer entzündete sich am Sonntag gegen 18 Uhr auf dem frei zugänglichen Dachboden eines Mehrfamilienhauses in der Wilmerdingstraße, heißt es in einer Polizeimitteilung. Die Flammen griffen demnach auf den Dachstuhl über und richteten großen Schaden am Gebäude an. Die Feuerwehr löschte den Brand, verletzt wurde niemand. Erste kriminalpolizeiliche Ermittlungen deuten auf Brandstiftung hin, so die Beamten. Zeugen, die am Sonntagabend etwas beobachtet haben oder fremde Personen rund um das betroffene Mehrfamilienhaus gesehen haben, melden sich bitte beim Kriminaldauerdienst. Du bist wertvoll. Unter diesem Motto gab es im Bündheimer Schloss im Kreis Goslar ein buntes, besonderes Programm für Kinder. Das Ganze fand im Rahmen des Ferienpasses statt, heißt es aus dem Kreishaus. Paula Bayer aus der Radio 38 Aktuell Redaktion mit den Einzelheiten.
3: Mit einer Fantasiereise, Spielspaß und kreativen Bastelarbeiten, wie zum Beispiel schimmernden Fensterhängern, die zeigen sollen, dass jeder Mensch auf seine eigene Art und Weise strahlt, sollten die Kinder ihre eigenen Stärken und ihre Einzigartigkeit bewusster wahrnehmen. Neben dem Unterhaltungswert ging es den Organisatoren auch darum, Vertrauen aufzubauen. Die Kinder sollten erfahren, dass es mit der Beratungsstelle für Eltern, Kinder und Jugendliche eine verlässliche Anlaufstelle für Sorgen und Fragen gibt.
2: Die Ortsdurchfahrt in Beuchte, B82 im Kreis Wolfenbüttel, wird saniert. Verkehrsteilnehmende müssen sich daher auf Vollsperrungen einstellen. Wie die Niedersächsische Landesbehörde für Straßenbau und Verkehr mitteilt, starten die Bauarbeiten am Montag und sollen bis zum 8. August andauern. Betroffen ist der Teil zwischen der kurzen Straße und dem Schierksmühlenweg. Im Zuge der Arbeiten wird dort die kaputte Pflastersteinfläche zurückgebaut und durch eine Asphaltdeckschicht ersetzt. Daher ist die Vollsperrung nötig. Eine Umleitung ist eingerichtet. Dafür gilt im Markteichweg und in der Oststraße ein absolutes Halteverbot. Eine Übersicht über die Umleitungsstrecke gibt es auf radio38.de.
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1: Vorsicht bitte auf der A36 Wolfenbüttel Richtung Fienburg. In der Einfahrt Flöte steht ein defektes Fahrzeug. Und es wird geblitzt in Wolfsburg auf der Heinrich-Nordhoff-Straße und der Hallischen Straße. Peine auf der Wolthofer Straße, Braunschweig auf der Friedrich-Vogtländer-Straße, in Helmstedt steht einer im Bruchweg, Elba auf der Lichtenberger Straße, Salzgitter-Engerode auf der Nord-Süd und in Hessen auf der Leipziger Straße. Wenn das jetzt nicht alles war, ihr habt noch was entdeckt, Blitzer oder auch Staus, dann immer her damit. Ruft gerne durch bei uns im Studio oder ihr schickt uns eine WhatsApp als Text- oder Sprachnachricht einfach an die 0800 6 3 mal die 38. Eine gute Fahrt.
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1: Beim Grill anheizen habe ich jetzt die Backstreet Boys für euch. Larger Than Life. Ich bin Laura. Ich wünsche euch einen schönen Freitagabend.
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0: 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Wham! Sind gleich das Vorprogramm für unsere 80er vor 8, die ihr hier ab 19 Uhr hört. Wake Me Up Before You Go Go gibt's schon in 2,5 Minuten.
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0: Es ist gleich 19 Uhr. Kommt gut ins Wochenende.
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0: Und das sieht richtig gut aus. Wir schauen auf die Temperaturen. 22 Grad sind am Ratsgymnasium in Goslar. 23 messen wir in Riddagshausen an der Klosterkirche und auch an der Kulturfabrik in Hildesheim. Jetzt am Abend ist es verbreitet sonnig. Auch die Nacht wird klar, dann bei Tiefstwerten von 11 Grad. Der Radio 38 Wettertrend zeigt, morgen bekommen wir ganz viel Sonnenschein bei bis zu 28 Grad. Und am Sonntag gibt es einen Mix aus Sonne und Wolken. Am Abend müssen wir uns auf Gewitter einstellen. Das Ganze bei 26 Grad maximal.
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2: Ich bin Thomas Bleskin. Bundeskanzler Merz hat den angekündigten Umbau seiner Regierung begonnen. Neue Kanzleramtschefin wird Gesundheitsministerin Warken, ihr Amt übernimmt CDU-Generalsekretär Linnemann. Digitalstaatssekretär Amthor wechselt als Bund-Länder-Beauftragter ins Kanzleramt. Unklar bleibt dagegen die Zukunft von Verkehrsminister Schnieder. Nach dpa-Informationen wollte Merz ihn entlassen, zu dieser Personalie äußerte sich der Kanzler aber nicht. Die EU-Kommission wirft TikTok vor, Kinder und Jugendliche nicht ausreichend zu schützen. Der Vorwurf, Fremde könnten öffentliche Profile Minderjähriger sehen und sie auch mit missbräuchlichen Absichten kontaktieren.
3: 200 Millionen Nutzer hat TikTok in Europa. Kinder und Jugendliche brauchen mehr Schutz, meint die EU-Kommission. Bis jetzt könne jeder in die öffentlichen Nutzerkonten sehen. Das müsse sich ändern. Künftig sollten nur noch von den Jugendlichen selbst akzeptierte Nutzer in die Konten schauen dürfen. TikTok weist die Kritik zurück. Die EU-Kommission hat in den vergangenen Monaten schon ein Verfahren wegen Suchtrisiken gegen TikTok eingeleitet und von Snapchat, Facebook und Instagram verlangt, dass das Mindestalter von 13 Jahren besser kontrolliert wird. Dieter Ebeling, Brüssel.
2: Schwere Waldbrände halten Frankreich und Spanien weiter in Atem. An der französischen Atlantikküste mussten jetzt zehntausende weitere Touristen vorsorglich ihre Urlaubsquartiere räumen.
4: Schwierige Wetterbedingungen mit kräftigen Windböen erschweren für die Feuerwehr in beiden Ländern die Löscharbeiten. Über Tage wurden in Frankreich weitere Orte und tausende Urlauber evakuiert, teils auch per Schiff. In den Messehallen der Großstadt Bordeaux rüstet man sich auf die Aufnahme von bis zu 10.000 Evakuierten. Die Einsatzkräfte versuchen vor allem mit Löschflugzeugen, dem Feuer Herr zu werden. Auch in Spanien wird mit weiteren Evakuierungen gerechnet, während Tausende bereits in Notunterkünften bei Angehörigen oder Freunden darauf warten, wann sie zurück können. Einen konkreten Termin gibt es noch nicht. Michael Evers, Paris.
2: Und zum Sportfußball. Jürgen Klopp ist mit klaren Botschaften in sein Amt als neuer Bundestrainer gestartet. Der 59-Jährige versprach keine schnellen Erfolge, rief aber zu einem gemeinsamen Traum vom WM-Titel 2030 auf. Zugleich warnte er vor Eingriffen in sein Privatleben. Wenn seine Familie nicht in Ruhe gelassen werde, höre er auf, sagte Klopp. Sein erstes Länderspiel als Bundestrainer ist Ende September in der Nations League gegen die Niederlande.
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1: Ich bin Thomas Pleskin. Bundeskanzler Merz hat den angekündigten Umbau seiner Regierung begonnen, die Neubesetzung des Verkehrsministeriums aber vorerst offen gelassen. Neue Kanzleramtschefin wird Gesundheitsministerin Wagen, ihr Ministeramt übernimmt CDU-Generalsekretär Linnemann.
2: Als Merz am Morgen zu einem Statement kommt, sind an seiner Seite die neue Kanzleramtschefin Wagen, der neue Gesundheitsminister Linnemann und der neue Bund-Länder-Koordinator Amthor. Einer aber fehlt, der neue Verkehrsminister. Dabei ist bereits klar, dass Schnieder gehen muss. Das hatte der CDU-Politiker selbst in einer SMS an Abgeordnete mitgeteilt. Der vorgesehene Nachfolger der CDU-Finanzpolitiker Günzler machte in den frühen Morgenstunden aber einen Rückzieher aus fachlichen Gründen, wie er sagte. Er sei nicht der Richtige für diese Position. Dirk Zeitler, Berlin.
1: Der Batteriehersteller Varta hat nach Angaben aus Finanzkreisen Insolvenz in Eigenverwaltung beantragt. Eine Gläubigergruppe begründete das Vorgehen mit der angespannten Finanzlage. Eine unabhängige Analyse habe ergeben, dass Varta kurzfristig zusätzliche Millionen benötige. Weitere Geldgeber hätten sich trotz intensiver Gespräche nicht gefunden. In dieser Woche war bereits bekannt geworden, dass dem Unternehmen eine Zerschlagung droht. Nach dem tödlichen Angriff auf einen Bankmitarbeiter in Regensburg sitzt der mutmaßliche Täter in Untersuchungshaft. Der 20 Jahre alte Deutsche werde dringend des Mordes und der schweren räuberischen Erpressung verdächtigt, teilten Polizei und Staatsanwaltschaft bei einer Pressekonferenz mit.
3: Noch ist vieles unbekannt, einige neue Informationen gab es aber von den Ermittlern. So soll der mutmaßliche Täter schuldfähig sein, Drogen seien bei ihm nicht gefunden worden. Sein Motiv ist aber noch ziemlich unklar. Der getötete Bankmitarbeiter war wohl ein Zufallsopfer. Der 20-Jährige soll einen Zettel dabei gehabt haben, auf dem etwas von einem Überfall und einem Bankraub stand. Dann soll er plötzlich mit einem Messer auf den Bankangestellten eingestochen haben. Der 20-Jährige soll der Polizei auch wegen kleinerer Delikte schon bekannt gewesen sein. Thomas Brock, Redaktion.
1: Zum Sport. Jürgen Klopp übernimmt den Neuaufbau der deutschen Fußballnationalmannschaft. Der 59-Jährige tritt die Nachfolge des bei der WM gescheiterten Julian Nagelsmann an. Offizieller Vertragsbeginn ist der 15. August.
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1: Ich bin Thomas Bleskin. Bundeskanzler Merz hat den angekündigten Umbau seiner Regierung begonnen. Neue Kanzleramtschefin wird Gesundheitsministerin Warken. Ihr Amt übernimmt CDU-Generalsekretär Lindemann. Digitalstaatssekretär Amthor wechselt als Bund-Länder-Beauftragter ins Kanzleramt. Unklar bleibt dagegen die Zukunft von Verkehrsminister Schnieder. Nach dpa-Informationen wollte Merz ihn entlassen. Zu dieser Personalie äußerte sich der Kanzler aber nicht. Die EU-Kommission wirft TikTok vor, Kinder und Jugendliche nicht ausreichend zu schützen. Der Vorwurf, Fremde könnten öffentliche Profile Minderjähriger sehen und sie auch mit missbräuchlichen Absichten kontaktieren.
2: 200 Millionen Nutzer hat TikTok in Europa. Kinder und Jugendliche brauchen mehr Schutz, meint die EU-Kommission. Bis jetzt könne jeder in die öffentlichen Nutzerkonten sehen. Das müsse sich ändern. Künftig sollten nur noch von den Jugendlichen selbst akzeptierte Nutzer in die Konten schauen dürfen. TikTok weist die Kritik zurück. Die EU-Kommission hat in den vergangenen Monaten schon ein Verfahren wegen Suchtrisiken gegen TikTok eingeleitet und von Snapchat, Facebook und Instagram verlangt, dass das Mindestalter von 13 Jahren besser kontrolliert wird. Dieter Ebeling, Brüssel.
1: Schwere Waldbrände halten Frankreich und Spanien weiter in Atem. An der französischen Atlantikküste mussten jetzt Zehntausende weitere Touristen vorsorglich ihre Urlaubsquartiere räumen.
3: Schwierige Wetterbedingungen mit kräftigen Windböen erschweren für die Feuerwehr in beiden Ländern die Löscharbeiten. Über Tage wurden in Frankreich weitere Orte und tausende Urlauber evakuiert, teils auch per Schiff. In den Messehallen der Großstadt Bordeaux rüstet man sich auf die Aufnahme von bis zu 10.000 Evakuierten. Die Einsatzkräfte versuchen vor allem mit Löschflugzeugen dem Feuer Herr zu werden. Auch in Spanien wird mit weiteren Evakuierungen gerechnet, während Tausende bereits in Notunterkünften bei Angehörigen oder Freunden darauf warten, wann sie zurück können. Einen konkreten Termin gibt es noch nicht. Michael Evers, Paris.
1: Und zum Sport, Fußball. Jürgen Klopp ist mit klaren Botschaften in sein Amt als neuer Bundestrainer gestartet. Der 59-Jährige versprach keine schnellen Erfolge, rief aber zu einem gemeinsamen Traum vom WM-Titel 2030 auf. Zugleich warnte er vor Eingriffen in sein Privatleben. Wenn seine Familie nicht in Ruhe gelassen werde, höre er auf, sagte Klopp. Sein erstes Länderspiel als Bundestrainer ist Ende September in der Nations League gegen die Niederlande.
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1: Ich bin Tine Klimach. Kanzler Friedrich Merz bildet sein Kabinett um, weil Thorsten Frey neuer Fraktionschef der Union werden soll. Das läuft aber alles andere als glatt. Jetzt hat sich Frey dazu geäußert.
2: Das Ganze sei einfach Pech gewesen, sagte Frey in Stuttgart. Das gäbe es auch in der Spitzenpolitik. Es geht um die Hängepartie bei der Besetzung des Verkehrsministeriums. Minister Schnieder hatte einigen Abgeordneten schon mitgeteilt, dass er entlassen wird. Als der Kanzler dann vor die Presse trat, passierte das aber nicht, weil der vorgesehene Nachfolger Günzler kurzfristig abgesagt hatte. Wie es nun weitergeht, ist offen. Klar ist aber, neue Kanzleramtschefin wird Gesundheitsministerin Warken und ihren Job soll CDU-Generalsekretär Herr Linnemann übernehmen. Aus Berlin Thomas Brockt.
1: US-Präsident Trump hat der Europäischen Union nach der Milliardenstrafe gegen Google mit neuen Zöllen gedroht. Auf seiner Plattform Truth Social kündigte er zunächst eine Untersuchung gegen die EU an. Diese soll erklären, ob amerikanische Unternehmen benachteiligt würden. Anschließend könne ein erheblicher Zoll auf EU-Importe folgen. Die EU-Kommission hatte Google zuvor wegen Wettbewerbsverstößen zu einer Strafe von 890 Millionen Euro verurteilt. Die Polizei hat Details genannt zum tödlichen Angriff auf einen Bankangestellten gestern in Regensburg. Ein 20-Jähriger hatte den Mann niedergestochen. Er sitzt inzwischen in U-Haft.
3: Erst hatte der Tatverdächtige einen Zettel vorgezeigt, auf dem Bankraub stand. Dann hat er mit einem 12 cm langen Messer auf den Banker eingestochen. Der hätte gar kein Geld hergeben können. Das steckte im Automaten. Bei der Pressekonferenz wurde weiter bekannt, dass gegen den mutmaßlichen Täter ein Waffen- und Messerverbot verhängt war. Er wollte sich am Vorabend der Tat wegen Nichtigkeiten selbst bei einer Polizeiwache anzeigen, wurde aber laufen gelassen. Die Staatsanwaltschaft wirft ihm Mord aus Habgier vor. Es gibt bisher keine Hinweise auf Unzurechnungsfähigkeit, Drogen oder Alkohol. Aus Regensburg, Michael Hegele.
1: Der Hersteller Jutro Tiefkühlkost hat den Rückruf bei einer bei Lidl verkauften Bio-Bärenmischung wegen einer möglichen Verunreinigung mit Novoviren ausgeweitet. Verbraucher sollen das Tiefkühlprodukt der Marke Freshona nicht verzehren. Betroffene Ware kann in allen Lidl-Filialen auch ohne Kassenbon zurückgegeben werden. Novoviren können starken Brechdurchfall und erheblichen Flüssigkeitsverlust auslösen. Besonders für Säuglinge, ältere und kranke Menschen kann eine Infektion gefährlich werden.
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1: Ich bin Tine Klimach. Bundeskanzler Friedrich Merz nutzt den Rücktritt von Unionsfraktionschef Jens Spahn für einen größeren Umbau seiner Regierung. Gesundheitsministerin Nina Warken wird neue Kanzleramtschefin und CDU-Generalsekretär Carsten Lindemann ihr Nachfolger im Gesundheitsministerium.
2: Und Digitalstaatssekretär Amthor wird neuer Bund-Länderbeauftragter im Kanzleramt. Doch unklar ist, was mit Verkehrsminister Schnieder passiert. Der teilte einzelnen Bundestagsabgeordneten am frühen Morgen in einer SMS mit, dass der Kanzler ihn entlassen werde und dies um 9 Uhr im Kanzleramt verkünden würde. Das tat Merz aber nicht. Dass der Kanzler dazu schwieg, liegt offensichtlich daran, dass der vorgesehene Nachfolger, der CDU-Bundestagsabgeordnete Günzler, Merz erst zugesagt, dann aber mitten in der Nacht wieder abgesagt habe. Die Gründe sind unklar. Aus Berlin, Dirk Zeitler.
1: Die USA und Großbritannien planen US-Regierungskreisen zufolge kommende Woche ein hochrangiges Treffen in London, um über die Lage in der Straße von Hormuz zu beraten. Ein US-Beamter bestätigte der deutschen Presseagentur entsprechende Pläne. Zum konkreten Programm, Datum und den Teilnehmern gab es zunächst keine Angaben. Campingplätze, Ferienanlagen und ganze Orte werden geräumt. Wegen der sich weiter unkontrolliert ausdehnenden Waldbrände an Frankreichs Atlantikküste wurden inzwischen rund 110.000 Menschen evakuiert. Auch in Spanien lodern Feuer. Wegen der schweren Waldbrände hat Madrid für die Umgebung der Hauptstadt und eine weitere Region den Notstand ausgerufen.
3: Rund um die Hauptstadt Madrid mussten mehr als 11.500 Menschen ihre Häuser verlassen. Sie warten bei Freunden, Verwandten und in Notunterkünften, ob die Brände eingedämmt werden können. Starke Windböen und hohe Temperaturen erschweren die Löscharbeiten. Der Katastrophenschutz des Militärs hat das Kommando übernommen. Mit Temperaturen bis zu 44 Grad in Andalusien leidet Spanien derzeit unter extremer Hitze. Auch an der französischen Atlantikküste ist es mit 36 Grad sehr heiß. Aus Spanien, Julia Macher.
1: Zum Sport. Jürgen Klopp ist mit klaren Botschaften in sein Amt als Bundestrainer gestartet. Der 59-Jährige versprach keine schnellen Erfolge, rief aber zu einem gemeinsamen Traum vom WM-Titel 2030 auf. Sein erstes Länderspiel als Bundestrainer ist Ende September in der Nations League gegen die Niederlande.
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1: Ich bin Tine Klimach. Die bisherige Gesundheitsministerin Nina Warken wird neue Kanzleramtschefin. Das teilte Bundeskanzler Friedrich Merz in Berlin mit. Sie folgt auf Thorsten Frey, der an die Unionsfraktionsspitze wechseln soll. Für Warken übernimmt Carsten Linnemann das Gesundheitsressort. Merz kündigte für die kommenden Wochen weitere Veränderungen im Kabinett an.
2: Darüber werde ich zu gegebener Zeit Sie informieren, aber diese Entscheidungen brauchen nicht zuletzt angesichts der Sommerpause noch ein paar Tage und vielleicht auch mehr Zeit.
1: Damit ist auch eine weitere Nachbesetzung gemeint, auf die Kanzler Merz nicht einging. Eigentlich sollte auch Verkehrsminister Schnieder seinen Platz räumen. Sein geplanter Nachfolger Fritz Günzler, Finanzexperte der Union, hatte aber kurz vor knapp abgesagt. Bundesinnenminister Dobrindt hat die Ausweitung von Abschiebungen nach Afghanistan gegen Kritik verteidigt. Wer nach einem abgelehnten Asylverfahren ausreisepflichtig sei, müsse auch mit einer Abschiebung rechnen, sagte er. Zuvor war bekannt geworden, dass künftig nicht mehr nur Straftäter und Gefährder für Abschiebungen identifiziert werden sollen. Flüchtlingsrat und Linke kritisieren das als unverantwortlich bzw. als Vorstoß gegen den Menschenrechtsschutz. TikTok gefährdet Kinder und Jugendliche nach vorläufigen Ermittlungsergebnissen der EU-Kommission durch niedrige Schutzstandards. Die Brüsseler Behörde kritisiert unter anderem, dass Fremde die öffentlichen Benutzerkonten von Minderjährigen sehen und die jungen Nutzer auch mit missbräuchlichen Absichten kontaktieren könnten.
3: 200 Millionen Nutzer hat TikTok in Europa. Kinder und Jugendliche brauchen mehr Schutz, meint die EU-Kommission. Bis jetzt könne jeder in die öffentlichen Nutzerkonten sehen. Das müsse sich ändern. Künftig sollten nur noch von den Jugendlichen selbst akzeptierte Nutzer in die Konten schauen dürfen. TikTok weist die Kritik zurück. Die EU-Kommission hat in den vergangenen Monaten schon ein Verfahren wegen Suchtrisiken gegen TikTok eingeleitet und von Snapchat, Facebook und Instagram verlangt, dass das Mindestalter von 13 Jahren besser kontrolliert wird. Aus Brüssel, Dieter Ebeling.
1: Hunderttausende werden heute in Berlin zum Christopher Street Day erwartet. Die Demonstration soll mittags beginnen und dann an der Siegessäule vorbei zum Brandenburger Tor führen. Abends tritt Sängerin Sarah Connor auf. Schon einen Abend vorher war bereits Rapperin Icky Mel aufgetreten. Das Motto des CSD lautet dieses Mal: Haltung ist hot.
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1: Ich bin Tine Klimach. Kanzler Friedrich Merz bildet sein Kabinett um, weil Thorsten Frey neuer Fraktionschef der Union werden soll. Das läuft aber alles andere als glatt. Jetzt hat sich Frey dazu geäußert.
2: Das Ganze sei einfach Pech gewesen, sagte Frey in Stuttgart. Das gäbe es auch in der Spitzenpolitik. Es geht um die Hängepartie bei der Besetzung des Verkehrsministeriums. Minister Schnieder hatte einigen Abgeordneten schon mitgeteilt, dass er entlassen wird. Als der Kanzler dann vor die Presse trat, passierte das aber nicht, weil der vorgesehene Nachfolger Günzler kurzfristig abgesagt hatte. Wie es nun weitergeht, ist offen. Klar ist aber, neue Kanzleramtschefin wird Gesundheitsministerin Warken und ihren Job soll CDU-Generalsekretär Linnemann übernehmen. Aus Berlin, Thomas Brockt.
1: US-Präsident Trump hat der Europäischen Union nach der Milliardenstrafe gegen Google mit neuen Zöllen gedroht. Auf seiner Plattform Truth Social kündigte er zunächst eine Untersuchung gegen die EU an. Diese solle klären, ob amerikanische Unternehmen benachteiligt würden. Anschließend könne ein erheblicher Zoll auf EU-Importe folgen. Die EU-Kommission hatte Google zuvor wegen Wettbewerbsverstößen zu einer Strafe von 890 Millionen Euro verurteilt. Schwere Waldbrände halten Frankreich und Spanien weiter in Atem. Während bei Madrid und in einer anderen spanischen Region der Notstand ausgerufen wurde, mussten an der französischen Atlantikküste 10.000 weitere Touristen vorsorglich ihre Urlaubsquartiere räumen. In beiden Ländern sprechen die Behörden von ungünstigen Wetterbedingungen, die die Löscharbeiten erschweren. Zum Sport. Jürgen Klopp ist neuer Bundestrainer der Fußballnationalmannschaft. Der 59-Jährige tritt die Nachfolge des bei der WM gescheiterten Julian Nagelsmann an. Es sei ein sehr, sehr besonderer Tag für ihn, sagte Klopp bei seiner Vorstellung in Frankfurt.
3: Jürgen Klopp will beim DFB jeden Stein umdrehen und das dürfte ungemütlich werden für den Verband. Aber Klopp will langfristigen Erfolg, darum will er auch einige Strukturen verändern. In den kommenden Tagen und Wochen werde er viele Spieler anrufen und treffen. Beim Supercup zwischen Bayern und Dortmund wird er dann auf der Tribüne sitzen. Im September bekommt Klopp dann gleich seine ersten 4 Spiele am Stück in der Nations League. Zwar verspricht er keine schnellen Erfolge, dennoch wollen die Fans da schon Fortschritte sehen. Thomas Bremser, Redaktion.
1: Der DFB hat Jürgen Klopp als Bundestrainer bis zur WM 2030 verpflichtet. Außerdem wird Per Mertesacker Geschäftsführer beim Deutschen Fußballbund.
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1: Ich bin Tine Klimach. Es ist ein ziemlich beispielloser Vorgang. Bundeskanzler Friedrich Merz will seinen Verkehrsminister Patrick Schnieder entlassen, steht aber ohne Nachfolger da. Schnieder bleibt nur deshalb vorerst im Amt. Nicht nur in der Opposition wird von einem Chaos gesprochen.
2: Als Merz am Morgen zu einem Statement kommt, sind an seiner Seite die neue Kanzleramtschefin Warken, der neue Gesundheitsminister Linnemann und der neue Bund-Länder-Koordinator Amthor. Einer aber fehlt, der neue Verkehrsminister. Dabei ist bereits klar, dass Schnieder gehen muss. Das hatte der CDU-Politiker selbst in einer SMS an Abgeordnete mitgeteilt. Der vorgesehene Nachfolger, der CDU-Finanzpolitiker Günzler, machte in den frühen Morgenstunden aber einen Rückzieher. Aus fachlichen Gründen, wie er sagte, er sei nicht der Richtige für diese Position. Aus Berlin, Dirk Zeitler.
1: VW-Chef Oliver Blume will sein Sparpaket für den Konzern noch in diesem Jahr verabschieden. Diesen Zeitplan nannte Blume im Interview mit der Deutschen Presseagentur. 4 Werke und bis zu 50.000 Stellen zusätzlich stehen auf der Kippe. Außerdem hat VW den nächsten Gewinneinbruch verkündet.
3: Vor allem Betriebsrat, Gewerkschaften und das Land Niedersachsen als Miteigentümer stemmen sich gegen noch mehr Jobabbau. Dass die Werke in Emden, Hannover, Zwickau oder der Tochter Audi in Neckarsulm ganz geschlossen werden, soll verhindert werden. Dass Handlungsbedarf besteht, zeigen erneut die Zahlen. Im zweiten Quartal ist der Konzerngewinn weiter um mehr als 30% auf 1,5 Milliarden Euro eingebrochen. Gegensteuern will VW-Chef Blume so: Verwaltung schrumpfen, Kapazitäten in den Werken abbauen, weniger Modelle anbieten. Jan-Henner Reitze, Nachrichtenredaktion.
1: TikTok gefährdet Kinder und Jugendliche nach vorläufigen Ermittlungsergebnissen der EU-Kommission durch zu niedrige Schutzstandards. Die Brüsseler Behörde kritisiert unter anderem, dass Fremde die öffentlichen Benutzerkonten von Minderjährigen sehen und die jungen Nutzer auch mit missbräuchlichen Absichten kontaktieren können. Die WHO ruft wegen mehrerer Erkrankungen an West-Nil-Fieber in Südeuropa zu verstärkter Wachsamkeit auf. Besonders in Griechenland und Italien ist die Zahl der Erkrankungen in den vergangenen Wochen gestiegen. In Griechenland wurden seit Jahresbeginn 21 Fälle bestätigt, in Italien ebenso viele. Das Virus wird durch Mücken übertragen. Die WHO rät deshalb, sich vor Mückenstichen zu schützen und bei hohem Fieber nach einem Mückenstich sofort ärztliche Hilfe zu suchen.
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